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0: Musik aus Österreich, die Grubertaler, hier komme ich her, hier will ich sein. Das war sie, unsere Neuvorstellung Nummer 2.
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0: Ja, aber wir haben natürlich noch viel, viel mehr und die kommen jetzt sofort. Zum Beispiel die Megadrome Memories von DJ Happy Vibes. Der DJ aus dem Osten in Deutschland ist wieder zurück und führt uns eben seinen neuen Song zum Gehörgang. Die Wolkenstürmer dann mit Wir stürmen durch die Wolken ist die Neuvorstellung Nummer 4. Und auch Alessa hat neue Musik mitgebracht. Zwischen den Zeilen liest sie so ein wenig. Was sie da liest, wird sie uns verraten. Frank Schöbel, Das Leben ist schön auf der Neuvorstellungsposition Nummer 6. Und Jörg Bausch ist mal wieder ein Chaot. Totale Chaoten, das ist sein neuer Song, bevor dann die ehemalige Frontfrau des Fernando Expresses kommt. Birgit Langer nämlich, Du bist wie ein Vulkan, ist ihr neuer Song. Und dann kommt Klaus Danner. Der hatte mal einen Job, da ist er dann wirklich später ins Auto, also nachdem er Feierabend gemacht hat. Genau, und dann hat er auf die Uhr geguckt und da war es dann immer so gegen 2:30. Ja, und deswegen hat er diesen Song gemacht. Ich hab frei um 2:30. Das ist die Neuvorstellung Nummer 9. Hören wir gleich. Vorher Birgit Langer, Jörg Bausch, Frank Schöbel, Alessa, die Wolkenstürmer und hier ist DJ Happy Vibes.
2: Nee.

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0: dann haben wir doch einfach mal die Uhr ein bisschen nach vorne gedreht. Ich habe frei um 14:30, das war Klaus Danner, unsere Neuvorstellung Nummer 9.
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0: Die Neuvorstellung Nummer 10 kommt jetzt gleich schon sofort. Jawohl, Heidi Schütz. Und wenn wir eine Frontfrau vom Fernando Express ehemalig mit dabei haben, mit Birgit Langer, kommt gleich die zweite hinterher. Heidi Schütz nämlich, ich fange nie mehr was an einem Sonntag an. Das ist ihr ganz neuer Song. Natürlich, klar, der alte Klassiker in einem ganz neuen Gewand. Olli P. kommt dann daher, weinst du? Auch das ist ein alter Titel im neuen Gewand. Ja, ihr werdet ihn erkennen, das ist die Neuvorstellung Nummer 11. Dann eine Country-Lady des deutschen Schlagers, Linda Feller nämlich, mit Sonne geht das leichter. Und Silvano Giganti ist auch wieder zurück, unterm Radar befindet er sich. Das ist dann die Neuvorstellung Nummer 13. Bereits in der letzten Ausgabe der Schlagerrallye war sie in den Neuvorstellungen mit dabei, aber sie hat schon wieder was Neues. Wer? Marie Reim. Auf allen Sprachen in Klammern Te Quiero. Das ist ihr neuer Song. Das ist dann die Neuvorstellung Nummer 14. Volkstümliche Titel haben wir natürlich auch noch mit dem Programm. Volkstümliche Neuheiten kommen gleich hier in der Schlagerrallye. Übrigens heute ein bisschen anders, nämlich nicht 4, sondern sogar 5. Ab dieser Ausgabe haben wir 5 neue volkstümliche Songs mit dabei. Jetzt gibt's aber erst einmal Schlager mit Marie Reim, Silvano Giganti, Linda Feller, Olli P. und hier ist Heidi Schütz.

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0: Abruptes Ende, würde ich mal sagen, oder? Mari Reim auf allen Sprachen, Te Quiero, das war ihr ganz neuer Song und war gleichzeitig unsere Neuvorstellung Nr. 14.
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0: Jawohl, zwei Neuvorstellungen haben wir noch am Ende dieser ersten Stunde. Ja, tatsächlich, wir sind schon am Ende der ersten Stunde angelangt. Mit dabei jetzt noch Timo, für immer sein ganz neuer Song. Und Rosanna Rocci singt Bala con me. Ihr neuer Song ist dann die Neuvorstellung Nr. 16. In der zweiten Stunde erwarten euch dann noch neue Songs von den Schlagerpiloten. Da beginnen wir dann auch mit. Von Xandra Haag, Tiroler Schmäh, Vivien Lind, Xanadu und vielen, vielen anderen und natürlich auch volkstümliche Titel. Neue Musik unter anderem von Marc Pircher und Daniel Düsenflitz. Es kommt also noch einiges auf euch zu, auf euren Gehörgang zu. Jetzt noch zwei neue Songs der Schlagerrally. Ja, und dann hören wir uns gleich wieder in der zweiten Stunde. Also, dranbleiben!
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1: Ja, genau, das bin ich und ihr seid dabei. Das ist richtig, richtig klasse. Hier ist die zweite Stunde, genau, die Schlager-Rally mit dem neuen Ohrenfutter. Die Neuvorstellungen sind heute dran und wir haben schon einiges gehört in der ersten Stunde. Die Neuvorstellungen 1 bis 16 waren schon mit dabei. Und wir beginnen diese zweite Stunde gleich mit den Schlagerpiloten. Es gibt was Leckeres zu trinken. Limoncello nämlich. Und der war auch noch schuld daran. Ja, aber woran? Das werden sie uns verraten. Die Schlagerpiloten legen gleich los mit ihrem neuen Song. Das ist dann unsere Neuvorstellung Nummer 17. Sally Carter kommt dann daher. Das Herz einer Löwin ist die Neuvorstellung Nummer 18. Und dann gibt es Musik. Neue Musik von Xanadu. Ein Bild, das nie vergeht. Ist die Neuvorstellung Nummer 19 und die 20 machen wir dann auch noch voll mit Vivien Lind. Mein Herzensstürmer ist der neue Song der Dame aus Passau. Hier ist die zweite Stunde eurer Schlager-Radioshow mit der Neuvorstellung. Natürlich haben wir auch volkstümliche Neuvorstellungen mit an Bord. In dieser zweiten Stunde gibt es diese auch noch. Viel Spaß also in den nächsten knapp 60 Minuten. Und ich darf es euch weiterhin präsentieren. Michael Klein-Luttmer, mein Name.
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1: Vivien Lindt mit neuer Musik. Das war mein Herzensstürmer. Unsere Neuvorstellung Nummer 20.
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1: Und jetzt gehen wir mal kurz raus aus unserer Schlager-Neuvorstellungsreihe hin zu unseren volkstümlichen Neuheiten. Denn wie immer gibt es diese auch in der Schlager-Rallye. Die kleine volkstümliche Hitparade, das Bergecho, jetzt mit 5 neuen Songs. Seit dieser Ausgabe gibt es neue Songs der Volksmusik 5-mal am Stück hintereinander. Sie treten an gegen die aktuelle Nummer 1, die da kommt von Alexander Rier. Die Schmetterlinge sind zurück. Er hat Andreas Hastreiter vom Gipfel gestoßen. Ja, und 5 neue volkstümliche Songs möchten jetzt auf den Gipfel rauf. Zum einen die Ausholter aus dem Zillertal. Mir zwei Manda für die Ausholter. Das ist ihr neuer Song. Marc Pircher feiert Jubiläum. Jawohl, an seiner Seite hat er geholt Daniel Düsenflitz. Amore Mio, der neue Song von Marc Pircher eben und Daniel Düsenflitz. Let's Fetstern, was der Bauer nicht kennt, frisst er nicht, ist ihr neuer Song. Die Neuvorstellung Nummer 3. Takeo Ishii jodelt mal wieder den Kuckucksjodler. Das ist die Neuvorstellung Nummer 4. Und Vollgas Tirol sind ebenfalls mit dabei. Eigentlich hätte Makinen. Das ist ihr neuer Song. 5 neue volkstümliche Songs jetzt in der Schlager-Rallye. Hier sind unsere Neuheiten der Volksmusik.
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0: Vollgas Tirol in der Schlagerrallye. Volksmusik war angesagt. Jawohl, das waren sie, unsere 5 Neuheiten der volkstümlichen Musikszene.
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0: Und diese volkstümlichen Neuheiten könnt ihr in die Hitparade reinwählen, konntet ihr in die Hitparade reinwählen. Letzte Woche nämlich, als es die aktuelle Schlagerrallye Top 30 gab, auch mit der aktuellen volkstümlichen Nummer 1, waren 5 neue volkstümliche Songs wählbar. Die haben wir gerade eben gehört. Das waren sie, die Neuheiten der Volksmusik. Jetzt haben wir aber noch 4 Neuheiten der Schlagerszene. 4 neue Schlagersongs bilden den Abschluss der heutigen Schlagerrallye. Neuvorstellungsriege. Hier ist sie, die Schlagerrallye, eure Schlager-Radio-Show. Die Hitparade könnt ihr übrigens nachlesen im Internet unter schlagerrallye.de. Dort auf Hitparade klicken, dann seid ihr eben bei der Ausgabe, die ihr gerade hört. Die Top 30 mit der aktuellen Nummer 1, jawohl, die da ist. Kerstin Ott, Tausendmal Nein, ihr neuer Song auf der 1. Joey Heintle, schwer zu erklären, auf der 2. Und Andrea Berg mit ihrer 2026er Version von Du hast mich tausendmal belogen. Sie steht auf der Bronzeposition. Das könnt ihr nachlesen, wie gesagt, im Internet unter schlagerrallye.de. Die letzten 4 Neuvorstellungen könnt ihr natürlich auch noch nachlesen. Tiroler Schmäh, zum einen auf der 21. Liebe schreibt man mit A. Jawohl, neue Musik auch von Xandra Haag. Du machst mir Gänsehaut, ist die Neuvorstellung Nummer 22. Ja, und dann gehen wir ins Hotel zum singenden Wirt, ins Hotel Mariandl, richtig. Da gibt es jeden Morgen eine Frühstücksschlacht. Der Hausherr Stefan Dietl weiß davon zu singen. An seiner Seite natürlich wieder die Aufdreher Sepp und Gerhard, die Neuvorstellung Nummer 23. Und Francine Jordi hat dann die letzte Neuvorstellung für heute inne. Nur für eine Sommernacht ist ihr neuer Song. Hören wir gleich als Neuvorstellung Nummer 24. Legen wir also los mit den letzten 4 Neuvorstellungen in der heutigen Schlagerrallye.

0: Sang Sin Jordi und nur für eine Sommernacht. Das war sie, die letzte Neuvorstellung für heute. Die Neuvorstellung Nummer 24. Und das war sie dann auch schon fast. Die Schlagerrallye für heute. Eure Schlager-Radioshow geht zu Ende gleich mit dem Oldie der Woche. Ja, und dann hören wir uns natürlich nächste Woche wieder. Und dann wollen wir wissen, welche Songs haben es denn hereingeschafft in die Schlagerrallye-Hitparade. Ist es genau so wie letztes Mal, als wirklich nur wenige Songs drin geblieben sind in der Hitparade? Dafür eine ganze Menge neu rein? Tja, werden wir erfahren. Nächste Woche hören wir uns wieder. Gleiche Welle, gleiche Stelle, dann die Schlagerrallye Top 30. Ansonsten würde ich euch gerne noch unsere Social-Media-Kanäle ans Herz legen. Instagram und Facebook sind wir für euch gerne aktiv. Da erfahrt ihr alles über uns, auch immer schon im Vorfeld, wenn die neue Hitparade losgeht. Ein kleines bisschen wird schon immer verraten. Unser Schlager der Woche ist dort auch natürlich immer zu finden, der präsentiert wird von der Schlagerrallye beim Deutschen Musikradio Woche für Woche in der Morning Show, die ich moderieren darf von 8 bis 12 Uhr. Ja, ansonsten, wie gesagt, schlagerrallye.de, das ist die Homepage. Jetzt gibt es noch den Oldie der Woche, der kommt aus dem Jahre 2001, hat also auch schon 25 Jahre auf dem Buckel. Ist das der Wahnsinn? Kommt von Roland Kaiser, den Gentleman des deutschen Schlagers. Damals hat er einen Titel aufgenommen, der hieß Allein mit dir. Den gibt's in der Extended Version, also extra lang. Ja, damit enden wir dann. Das war sie, die Schlagerrallye für heute. Tut mir einen Gefallen, bleibt oder werdet gesund. Ich wünsche euch eine ganz, ganz tolle Woche. Bis zur nächsten Schlagerrallye-Ausgabe. Michael Klein-Luttmar sagt Tschüssikowski.
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2: Und damit hallo und herzlich willkommen zur 1211. Ausgabe der Happy Days mit neuen Hits von gestern. In den nächsten zwei Stunden, da hören wir wieder Titel, die in genau diesem

0: der Kalenderwoche im Laufe der letzten rund 40 Jahre in die deutschen Singlecharts eingestiegen sind. Wir hören Titel, die sich nur in den britischen Singlecharts platzieren konnten, sowie Nummer 1 Hits aus aller Herren Länder. Und wer ist da heute so alles dabei? Das verrät uns Ted.
1: Hallo, heute hören wir unter anderem neue Hits von Pink, Meredith Brooks und Queen, britische Hits von Mighty War, Talk Talk und der Kane Gang und Nummer 1 Hits aus Finnland, Italien und Deutschland.
0: Ja, und die erste Formation heute, die kam auch aus Deutschland, auch wenn sie ein bisschen nach Aalmusik aus Holland klang. Die Gruppe Arabesque. Die hatten ihren siebten und letzten Hit bei uns, der war neu im Juli 82. Das war die Band, bei der auch Sandra Lauer ihre Karriere begann. Der Titel Tall Storyteller. Tja, und die eine Band, die hatte ihren letzten Hit, die andere einen ihrer ersten. Nämlich der dritte Hit in Deutschland für die Gruppe Bananarama. Das ist der, den wir jetzt hören. Ein Neuzugang aus dem Juli des Jahres 1984. Und der heißt Rough Justice.

0: Zwei legendäre Blue-Eyed Soul-Stimmen gemeinsam neu in den deutschen Singlecharts im Juli des Jahres 1995. Das waren Dusty Springfield und Daryl Hall und Wherever Would I Be.
1: 1990 veröffentlichte die amerikanische Band Cheap Trick ihren Titel Wherever Would I Be, den Diane Warren geschrieben hatte. 1995 nahmen Dusty Springfield und Daryl Hall eine Duettversion des Titels für Dustys letztes Album A Very Fine Love auf. Diese Version wurde dann im Film Während du schliefst mit Sandra Bullock eingesetzt und erreichte so in den deutschen Charts 1995 Platz 73.

Anfang des Jahres 2001 hatte sie ihren größten Hit in den deutschen Singlecharts mit dem Titel Can't Fight the Moonlight. Dies hier war der Nachfolgehit und der war neu im Juli des Jahres 2001. Das war der große Leon Rimes und das war der Hit I Need You. Und dies hier ist Pink für sie ihr 30. Charterfolg bei uns, neu im Juli des Jahres 2012. Und der Hit heißt Blow Me, One Last Kiss.

Sie hatten 11 Hits in den deutschen Single-Charts, dies hier war Hit Nummer 6. Und das war ein Neuzugang im Juli des Jahres 1996. Das war ein Worlds Apart und der Titel Just Say I Said Hello. Und jetzt der vorletzte Hit bei uns für die Gruppe Blondie. 9. Juli des Jahres 99. Der Hit heißt Nothing Is Real But The Girl.

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1: Ein One-Hit-Wonder in den deutschen Singlecharts, 9. Juli des Jahres 2006, das waren Loco Loco und der Hit Mosquito.
2: Loco Loco war ein Projekt der Produzenten Wolfgang von Webenau und Achim Kleist. Für die Single wurde der Charakter von Loco Loco Joe Big Man kreiert. Das Ganze wurde in der TV-Animationsserie Don't Bother Me Mosquito eingesetzt. Erfolgreich wurde der Titel durch den Einsatz in den Diskotheken auf Mallorca und erreichte in den deutschen Charts 2006 Platz 67.

Der Nachfolger zu diesem Titel hier war ihr größter Erfolg in den deutschen Singlecharts Ende des Jahres 1980. Oh yeah, hieß der Titel. Dieser hier heißt Over You und war nur im Juli des Jahres 1980 der sechste Hit bei uns für die Gruppe Roxy Music. Und dies hier ist die Gruppe mit dem Namen Queen. Für sie ihr 30. Hit, der war nur im Juli des Jahres 86. Der Nachfolger zu A Kind of Magic, oder heißt Friends, Will Be Friends.

Das war unser Schlager-Schnuckelchen Jeanette Biedermann mit ihrem 12. Hit aus den deutschen Singlecharts. Nur im Juli des Jahres 2004. Der Hit heißt Hold the Line. Und diese aus England, die Gruppe The Wanted. Die hatten 3 Hits bei uns. Dies hier war der 2. und der größte. Der war nur im Juli 2012 und der heißt Chasing the Sun.

0: Sie heißt Nadi Motion und dies hier war ihr zweiter Hit aus den deutschen Singlecharts. Ein Neuzugang im Sommer des Jahres 1985. Das war ein Animotion und der Hit Let Him Go.
1: Let Him Go war die zweite Single-Auskopplung aus dem Debütalbum der amerikanischen Gruppe Animotion. Geschrieben hat den Titel das Gruppenmitglied Bill Wadhams. Es war der zweite Hit der Gruppe, der die Top 40 in den USA erreichen konnte. In den deutschen Charts war es ebenfalls ihr zweiter Hit und erreichte hier Platz 41.

0: Diese Dame, die stammt aus Oregon und ist aber ihr erster und größter Hit in den deutschen Singlecharts. Das war 90 Gang im Juli 1997. Das war Meredith Brooks und das war der Hit, der heißt Bitch. Und weiter geht's mit der dritten Generation und ihrem dritten Hit. Der war noch im Juli 99 und er heißt Du bist der Sommer.
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0: für diese Band hier war dies Jahr unter verschiedenen Namen ihr zweiter Top-20-Hit der Single-Parade in den Charts in England. Das Ganze war ein Neuzugang im Juli des Jahres 1984. Das war The Mighty Wah und der Hit Comeback.
1: 1984 erschien die Single von The Mighty Wah Comeback. Die Gruppe bestand vor allem aus dem Sänger Pete Wiley. Der war 26 Jahre alt und stammt aus Liverpool in England. Er veröffentlichte Singles unter verschiedenen Namen wie Wah, Wah Heat, Shambeko, Say Wah, JF Wah und The Mighty Wah. In England erreichte Comeback Platz 20 der Charts.

Das war eine Formation aus Amerika mit ihrem einzigen Top 28 in den Single Charts in England. Und das war ein Neuzugang im Juli des Jahres 1984. Das war die Gruppe Windjammer und der Hit heißt Tossing and Turning. Denn dies hier eine Band aus Durham in England. Und auch für sie war dies hier ihr einziger Top 28 in den Charts in England. Und auch der Hit war neu im Juli des Jahres 84 aus dem Album The Bad and Low Down World of the Kane Gang. Hier ist die Kane Gang und der Hit Closest Thing to Heaven.

Dies ist die Stelle des Programms, an der wir auf Spitzenreiter aus aller Herren Länder schauen. Und los geht's heute mit der Nummer 1 aus Irland für 2 Wochen im Juli 1997. Das war Oasis mit der Frage, do you know what I mean? Und dann ist genau ein Jahr später die Nummer 1 in der Singleparade in Irland. Dies hier sind Bewitched und der Hit heißt C'est la vie. 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

0: Spitzenreiter der Singleparade in Australien, Finnland und in den USA in genau dieser Woche im Laufe des Jahres 1999. Das war Jennifer Lopez und der Hit If You Had My Love.
1: If You Had My Love war die Debütsingle von Jennifer Lopez und sie ist auch Co-Autorin des Titels. Der Song wurde in den USA intensiv im Radio eingesetzt und auf Plakaten mit verführerischen Fotos von J.Lo beworben. Die Single wurde dann ein internationaler Hit und erreichte die 1 der Charts unter anderem in Australien, Kanada und den USA.

Die Nummer 1 im Vereinten Königreich in genau dieser Woche im Laufe des Jahres 2000, das waren die Corrs und der Hit Breathless. Und dies hier wieder Nummer 1 aus den Singlecharts aus Irland. Dort auf der Nummer 1 für 6 Wochen. Im Sommer 2002 hier sind Six und Let Me Be The One.

Die Nummer 1 in den Single Charts in genau dieser Woche im Laufe des Jahres 2003 in England und in den USA. Das waren Beyoncé und Crazy in Love. Und jetzt die Nummer 1 aus Kanada und den USA in genau dieser Woche ein Jahr später. Hier ist Fantasia und der Hit I Believe.

0: 20 solide Wochen auf der Nummer 1 der Singleparade in Italien zwischen März und August 2005. Das war Povia und der Hit I Bambini Fanno Oh.
1: Giuseppe Povia war 34 Jahre alt, er stammt aus Mailand in Italien. Sein Hit I Bambini Fanno Oh war die einzige Single-Auskopplung aus seinem Debütalbum Evviva I Pazzi. Ursprünglich sollte der Titel beim Sanremo-Festival aufgeführt werden, allerdings war er schon vorher veröffentlicht worden und dadurch vom Festival ausgeschlossen. Trotzdem belegte der Titel 20 Wochen die Nummer 1 der italienischen Charts, davon 19 in Folge, was für Italien ein bis heute bestehender Rekord ist.
0: Tja, dies hier die Nummer 1 aus den deutschen Singlecharts für 3 Wochen im Sommer des Jahres 2006. Hier sind die Sportfreunde Stiller mit dem Wunschtraum 54, 74, 90, 2006.
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0: Einer der größten Sommerhits des Jahres 2007, auf der Nummer 1 in den Singlecharts in England für 10 Wochen von Mai bis Juli. Das waren Rihanna und Jay-Z und der Hit Umbrella. Tja, und das war's dann für diesmal mit den Happy Days. Und bis zum nächsten Mal sagen wir Tschüss.
1: Und Tschüss.
2: Das war's mit Happy Days für heute. Mehr Happy Days in der nächsten Woche.

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1: Herzlich willkommen im Weekend Warm-Up mit Sebastian in das erste Augustwochenende schon tatsächlich. Heute Freitag ist ja noch der letzte Tag im Juli und wir kommen jetzt schon in August rein. Das heißt, ja, ich würde jetzt mal sagen, schon in den höchsten Hochsommer, der jetzt langsam dann auch schon in den Spätsommer dann übergeht. Aber ja, wir sind mitten im Sommer und jetzt reicht uns natürlich nochmal eine tolle Hitzewelle und man wird die Zeit schön genießen können im Schatten oder an einem See, wie auch immer. Ich hoffe, ihr hattet eine gute Woche und kommt jetzt erstmal entspannt mit guter Stimmung ins Wochenende rein.

Ja, heute Freitag, der letzte Juli im Juli-Tag tatsächlich, bevor das in August reingeht. Und der ein oder andere weiß das wahrscheinlich nicht, aber in seiner Kindheit hat man es gelesen und dann weiß man es. Heute Freitag ist tatsächlich der Geburtstag von Harry James Potter, der in Godric's Hollow in Südwestengland von James und Lily das Licht der Welt erblickte. Ich denke, man kennt Harry Potter noch, der Zauberer, die Zauberer-Serie von K. Rowling, die das Buch geschöpft hat. In dem Sinne zaubern wir uns heute auf alle Fälle gut ins Wochenende rein. Und was auch ganz gut passt heute bei so viel Hitze, und das ist auch immer erwähnenswert, man geht an den See und schwimmt gern, das ist super und super wichtig, aber es ist auch heute internationale Ehrentag der Rettungsschwimmer. Und das darf auch im Bewusstsein sein, es gibt in den Schwimmbädern, aber auch teilweise an den Seen und so weiter, ganz viele Menschen, die immer wieder überwachen und die Sicherheit für ein Wassergebiet zuständig haben. Und das ist, leider gibt es immer weniger, aber das sind ganz, ganz wichtige Menschen, die dann im Notfall doch auch einschwimmen. Einspringen können. Rettungsschwimmer an sich kann man auch einen Schein machen. Ich glaube, den muss man alle 2-3 Jahre immer erneuern. Für alle, die es interessiert, da geht es dann einfach um sogenannte Abschleppen. Nicht im Dating, aber im Wasser. Und ja, das kann man üben, wenn man die Freizeit hat. Gibt es doch zu wenige. Aber hier geht es jetzt erstmal weiter mit der besten Musik und einen hoffentlich guten Wochenendstart ins

Ja, liebe Connect Radio Hörer und Hörerinnen, mal eine kleine Zwischenfrage. Macht euch mal die Gedanken kurz. Was ist eigentlich euer Lieblingstier? Da gibt es ja ganz verschiedene Varianten, die jeder immer hat. Was ich schon oft mitbekommen habe, sind ja kleine, flauschige, süße Tierchen im Sinne von beispielsweise Kapibaras. Was manchen auch sehr, sehr taugt, sind Pinguine. Und dann gibt es natürlich auch noch, ja, größere Tiere, die aber sehr, sehr schön sind, die auch von vielen Lieblingstiere sind, und zwar Alpakas. Und morgen am Samstag ist in Peru der Tag der Alpakas. Und das hat mich dann doch mal auch an etwas erinnert, was ich vorhabe. Das wird aber im August tatsächlich passieren. Und zwar, ich werde eine Alpaka-Wanderung machen. Das wird ja auch immer angeboten. Das ist im Wesentlichen nichts anderes, als dass man einfach ein paar Kilometer eine kleine Wanderung macht und das Glück hat, einen Alpaka mitführen zu dürfen. Ich bin schon ganz gespannt, wie das ist. Vielleicht hat es der ein oder andere schon probiert. Es gibt ja dann doch immer mehr kleine Alpaka-Farmen hier in der Gegend, in der Region, wo dann auch diese Tiere immer draußen weiden. Und ich bin schon gespannt. Es ist das erste Mal, wie gesagt, aber ich freue mich und das Ganze auch noch in der frischen Luft. Das ist natürlich super und ich hoffe, die Temperaturen werden ein bisschen runtergehen. So 25 Grad ist perfekt. In diesem Sinne genießen wir auch mit Alpakas einen tollen Wochenendstart in ein sonniges Sommerwochenende.

Ja, und zu einem sonnigen Sommerwochenende gehört natürlich auch irgendwie immer, finde ich, eine leichte Ernährung. Und ich bin jetzt tatsächlich, zurzeit bin ich so ein bisschen dabei, meine Ernährung etwas umzustellen. Hat diverse Gründe, man möchte vielleicht auch ein bisschen Gewicht verlieren, wie auch immer. Oder ein bisschen mehr Gesundheit in sein Leben bringen. Und da bin ich tatsächlich auf was Neues gestoßen. Und zwar, es gibt auch in sozusagen ja kohlenhydratarmen Varianten einen Reisersatz, und zwar Blumenkohlreis. Ich weiß nicht, ob es der ein oder andere schon mal gegessen oder gehört hat. Für mich war das absolut neu. Wird vor allem im asiatischen Kontext verwendet, also im Sinne von Gerichten mit Hühnchen und tollen Gewürzen, was weiß ich. Aber schmeckt tatsächlich gar nicht so schlecht, muss ich sagen, und ist wirklich eine gute Alternative und ist auch vor allem gesund. Ich meine, es ist Blumenkohl, da nimmt man schon so oder so noch ein paar zusätzliche Mikro-Makronährstoffe zu sich ein. Und was ich mir jetzt auch angewöhnt habe, so als privater Tipp, ist jetzt nicht spektakuläres. Ich bin schon ein Mensch, der unglaublich gern Süßigkeiten gegessen hat. Manchmal braucht es einfach mein Brain. Mein Brain ist insane. Nein, aber Schokolade geht bei mir einfach ratzfatz weg. Und da habe ich mir jetzt aber eine neue Alternative angewöhnt und ich finde die super. Wie es gewichtmäßig dann auch auswirken wird, weiß ich nicht. Und zwar einfach Joghurt zu nehmen mit Kakao. Also es muss kein Rohkakao sein. Der ist immer recht teuer, aber einfach Kakao ohne Zucker. Das heißt purer Kakao und dazu einfach einen Löffel Honig dazu. Und dann kann man noch Früchte reintun. Das schmeckt wirklich super, super. Und ich glaube, das ist auch deutlich gesünder als die ganzen anderen Sachen. In dem Sinne vielleicht ein bisschen Inspiration für etwas leichtere Ernährung zum Wochenendstart. Aber ein Eis geht immer, vor allem bei der Hitze. In diesem Sinne geht's jetzt hier weiter mit der besten Musik auf Connect Radio.

Ja, wie immer in ein gelungenes Wochenende lässt man sich immer inspirieren, was für Termine anstehen, und auch diese Sendung werde ich euch wieder ein bisschen mitnehmen, was es so gibt in der Region für alle regionalen Hörer. Also im Raum Nürnberg kann ich für Nürnberg tatsächlich nicht viel sagen, außer dass in diesem Wochenende in Nürnberg einfach viel, viel los sein wird. Es ist nämlich das Bardentreffen, und das Bardentreffen existiert wirklich schon ganz, ganz lange und basiert auf der Idee und auf dem Fakt einfach, dass Künstler aus verschiedensten Musikgenres nach Nürnberg kommen. Das ist Weltmusik wie Reggae, das ist Salsa, das ist Folk, Indie, whatever. Und in der ganzen Stadt sind Bühnen verteilt, ob jetzt im Serenadenhof, ob in, also wirklich in der Altstadt, ob auf dem Marktplatz oder sonst was. Und da spielen den ganzen Tag von Freitag bis Sonntag Bands. Bis Sonntagabend, und das Ganze kostet nichts. Das heißt, habt da nichts zu tun, wollt einen schönen Abend haben, lauft einfach mal übers Bardentreffen in der Stadt. Das ist wirklich herrlich und es ist wirklich auch viel los. Aber bei den Sommertemperaturen, vor allem auch am Abend, kann man das, glaube ich, gut genießen. Für alle, die elektronisch feiern gehen wollen, in Deutschland habe ich ein paar Sachen noch rausgesucht. Und zwar zum einen, ja, mein präferierter, wie nennt man ihn, Synth, Melodik, Ambient, Elektro, Orchester, Künstler Schiller tritt auf, und zwar im Kultursommer in Salzgitter im Schloss Salda im Schlosshof am Freitag und Samstag jeweils um 20 Uhr. Gibt es dort einen Auftritt von ihm, den werde ich mir auch noch persönlich mal anschauen müssen, den guten Schiller. Dann gibt es ein Open Air, das Greenfield Open Air bei München auf der Galopprennbahn in Riem am Samstag ab 11 Uhr mit einem sehr, sehr guten Programm. And Me, Peggy Goo, Sven Feeth, Richie Horton und Ben Klock. Gibt es auch noch Karten für alle, die ein bisschen Festival und Elektro haben wollen, mit guten Künstlern. Und dann haben wir noch Marius Bayer, der in Kiel am Samstag um 19 Uhr in der Tanzschule K auftritt. Mit elektronischer Untermalung. Ansonsten hoffe ich, ihr habt ein schönes, schönes Wochenende und lasst euch von der Hitze nicht zu sehr abkommen, sondern kühlt euch einfach ab. Das ist das Beste. Und hier geht es jetzt weiter mit der besten Musik auf Connect Radio.

Ja, und wie immer habe ich ja meine kleinen psychologischen Übungstipps, die ich auch weiter konstant halten möchte, vor allem beim Thema Overthinking. Und da habe ich jetzt diese Woche mal eine etwas andere Übung für euch. Und zwar, bei Overthinking ist es ja oft so, dass unsere Gedanken im Kopf wie so eine Art realistischer Film sind und die Dauerschleife ablaufen. Das heißt, man hat irgendeinen Gedanken im Kopf, irgendeine Angst im Kopf, wie auch immer, und die kommt immer und immer wieder. Und diese Struktur kann man aufbrechen, und zwar indem man einfach sich diesen Gedanken einmal aufruft, den kreisenden Gedanken, und das wirklich mal wie ein Bild oder Video auf einem Bildschirm vorstellt. Und dann hält man dieses Bild beispielsweise an. Oder beispielsweise man lässt die Vorstellung ablaufen und verändert die Farbe komplett in Schwarz und Weiß. Oder wenn man im Kopf mit sich selber spricht, dann kann man das Ganze personalisieren. Da spricht eine Person mit dir und man verändert die Stimme in Mickey Mouse, SpongeBob, also oder eine extrem tiefe alberne Roboterstimme. Oder man schiebt das Bild im Geist ganz weit weg, bis man den Film nur noch so klein wie auf einer Briefmarke sieht. Oder man lässt das Bild im Kopf explodieren, im Boden versinken, wie Popcorn aufpoppen. All diese kleinen Veränderungen klingen jetzt etwas obskur, würde ich tatsächlich mal sagen, bewirken aber etwas, und zwar man verliert den emotionalen Bezug zu diesem Problem, zu dieser Rumination, die im Kopf stattfindet, weil es ist einfach nicht möglich, dass man ernsthaft eine Angst oder eine Panik, die in diesem Gedanken ausgelöst wird, als Emotion sozusagen haben kann, wenn man etwas sieht, was wie eine Zeichentrickserie ausschaut oder so klein ist wie eine Briefmarke. Und was man damit macht, man unterbricht damit die Stressreaktion. Das heißt, dieses ständige Gedankendrehen und die damit nicht einhergehende gute Stimmung wird einfach gestoppt. Probiert's mal aus, ist ein bisschen eine andere Methode, die man so vielleicht nicht auf dem Kopf hat, kann aber manchmal helfen. In diesem Sinne, weitere Besserung mit tollen Ideen und hoffentlich weniger Overthinking. Jetzt geht's weiter mit der besten Musik auf Connect Radio.

das Weekend Warm-Up neigt sich dem Ende zu. Und ja, ich denke einfach, das Wochenende wird gut. Und das ist schon mal gut. Und vor allem, ich muss auch einfach sagen, nach einer stressigen Woche ist es, weißt du, es fühlt sich einfach so toll an, zu wissen, jetzt kann ich einfach das tun, was ich will und gar kein Druck. Und wenn ich auf dem Sofa liegen will oder in der Sonne liegen will, dann kann ich das völlig entspannt tun. Und das ist wirklich eine tolle, entspannte Vorfreude und Erleichterung, die ich jetzt gerade empfinde und ich hoffe, die ihr auch empfindet. Und ich hoffe, ihr habt ein tolles, tolles Wochenende und freue mich, euch das nächste Mal wieder zu hören. Bis dahin.

Ja, hallo zusammen hier wieder zur Sendung Das Runde muss ins Eckige. Freut mich, alle wieder hier begrüßen zu dürfen, oder ich hoffe, alle begrüßen zu dürfen. Ja, Bundesliga ist ja noch nicht so weit. Unterhalten wir uns doch mal über andere Themen, die eben auch mit Fußball zu tun haben. Wir haben, ja, denke ich, zwei interessante Themen dabei, die uns sicherlich in dieser Situation eben interessieren oder den einen oder anderen interessieren könnten. Darum kommt jetzt nochmal mein Titel zur Sendung, auch wenn er momentan nicht ganz so passt, aber finde ich, der stimmt schon mal ein auf die neue und kommende Fußballsaison. Und dann unterhalten wir uns nochmal über Gutes und Schlechtes der Fußballweltmeisterschaft, speziell Julian Nagelsmann, wie jetzt so die Nachwehen sind, und eben über verschiedene Bundesliga-Clubs. Viel Spaß.

So, dann nehmen wir doch mal einen kleinen Rückblick auf die letzte WM. Und ich habe es ja schon angesprochen, wir begutachten uns nochmal den Julian Nagelsmann. Klar, unser Ausscheiden recht früh ist natürlich nicht in unserem Anspruch, aber das eine oder andere wird sicherlich interessant sein. Julian Nagelsmann ist für mich eigentlich ein Trainer, der fachlich sehr gut aufgestellt ist, der auch in der Lage ist, einen attraktiven und vor allem schnellen Fußball spielen zu lassen. Das hat er auch eindrucksvoll gezeigt bei RB Leipzig. Und Ansätze davon haben wir auch gesehen in der Nationalmannschaft. Und ich habe jetzt mal schon mal angefangen, mal zu schauen, was denn die sogenannten Experten über Julian Nagelsmann geschrieben haben. Ja, das eine oder andere deckt sich in etwa, was ich für mich auch schon gedacht und zum Teil auch schon gesprochen habe. Bei Julian Nagelsmann nehmen wir mal die positive Aspekte. Er hat auf jeden Fall einen flexiblen, modernen und mutigen Ansatz in seiner Führung, was den Fußball angeht. 2024, als er die Nationalmannschaft übernahm, hatte er einen spürbaren Aufschwung in die Mannschaft gebracht.

hat sie auch stabilisiert und ja, man hatte eben das Gefühl, dass er durchaus in der Lage ist, die ganze Nationalmannschaft auf ein anderes, auf ein neues Niveau zu heben und auch zu führen. Und wie gesagt, es ist ihm zum Teil gelungen, aber ja, letztendlich waren es eben gewisse Entscheidungen, sage ich jetzt mal, um es vorsichtig auszudrücken, die das eben etwas ins Negative gerückt hat und damit auch zum Ausscheiden. Jetzt gebe ich euch mal einen Song. Wir sind ja immerhin eine Sendung. Na, ihr sollt ja nicht nur mein Gequatsche hören. Und jetzt schicke ich euch mal einen Song raus von Status Quo. Und dann überlegen wir uns, oder was heißt, wir reden dann über die Kritikpunkte. Und dann schauen wir etwas in die Zukunft, was uns denn so erwarten könnte.

Ja, unser Julian, wir haben ja gerade etwas besprochen, was das Positive von Julian Nagelsmann betrifft. Jetzt kommen wir mal zu den Kritikpunkten. Wir werden das schnell abarbeiten, das Thema ist durch. Aber ich finde es doch nicht ganz uninteressant. Meine persönlichen Kritikpunkte an ihn sind eben ganz einfach, wie es auch hier von den Spezialleuten steht, also Spezialisten, Spezialleute. Wie es da steht, zuerst aber meine eigene Meinung dazu, weil die haben hier eine Äußerung bzw. ein Satz stehen mit Kommunikation. Ja, stimmt, da haben die recht, aber ich finde, die Kommunikation war halt nicht nur außerhalb der Mannschaft nicht immer gut, sondern auch innerhalb der Mannschaft oder zu seiner Mannschaft. Ich denke, er hätte durchaus Alternativen gehabt, um das Spiel oder allgemein das Spiel der Nationalmannschaft etwas zu, wie soll ich sagen, zu beschleunigen, frischer zu machen, effektiver zu machen. Und da hat für mich einfach die Kommunikation gefehlt. Und jetzt komme ich zu dem, was eben die Spezialisten gesagt haben, was ich recherchiert habe. Und die haben eben auch geschrieben, die Kommunikation. Seine Außendarstellung und Aussagen, etwa bei Personalentscheidungen oder nach Spielen, wirken oft unglücklich oder unglücklich gerechtfertigt. Ja, auch da muss ich leider zustimmen. Ich finde Julian Nagelsmann nach wie vor zu einem sehr guten Trainer, aber unter gewissen Bedingungen oder gewissen Voraussetzungen, die er dann hat, auch wenn er unter Druck steht, ja, ist er nicht immer, sage ich mal, der zuverlässigste ist auch wieder falsch ausgedrückt, aber unter Druck gelingt ihm einfach nicht immer alles. Und das hat man jetzt in der Weltmeisterschaft, auch in der Nationalmannschaft, meiner Meinung nach sehr deutlich gespürt. Und natürlich war natürlich auch der Ergebnisdruck, war natürlich auch dementsprechend hoch für Julian. Ja. Es kam einfach dann zur enttäuschenden WM dann eben zu viel auf ihn zu und ich finde, das Negative hat zu arg überwogen, wobei nicht alles schlecht war. Und dann wurde eben noch von den Experten an ihn geschrieben, die fehlende Lobby. Experten und Fans kritisierten ihn in der Spätphase teilweise sehr hart, was zu einer unüberwindbaren Dynamik führte. Tut mir sehr leid, ich finde ihn nach wie vor als hervorragenden Trainer, als Nationaltrainer hier und da etwas unglücklich, aber ja, wir schauen jetzt in die Zukunft, wir lassen jetzt das Thema sein, schauen etwas in die Zukunft und dann gehen wir noch etwas in die Thematik, was ist heute los, in die Thematik der Bundesliga ein. Für euch der nächste Song. Ich wünsche euch sehr viel Spaß dabei.

So, und da wir ja eine wundervolle Hörerschaft haben, was unsere Sendung betrifft, wisst ihr eh schon alle Bescheid. Ich werde es trotzdem noch einmal kurz ansprechen. Und zwar Jürgen Klopp ist ja schon bestätigt in dem Amt als neuer Nationaltrainer für unsere Nationalmannschaft. Und ich finde, mit den Möglichkeiten, die wir haben im Moment, hätten wir keine bessere Wahl treffen können. Klar, in die Zukunft schauen kann niemand. Wie wird er es machen unter Druck, wenn alle auf ihn schauen, weil Nationaltrainer gerade nach den letzten drei verkorksten Meisterschaften, die wir gespielt haben, ist natürlich der Druck immens groß. Es wird auf ihn geschaut. Und da habe ich auch meine eigene Meinung, und aber auch recherchiert, was so die Experten sagen. Da würden wir ganz kurz drauf eingehen, weil in die Zukunft schauen kann niemand. Wir sehen es dann, wenn es eben dann da und passiert ist. Dann können wir uns weiter darüber unterhalten. Seid gespannt, ich habe Interessantes gefunden, aber jetzt erstmal wieder für euch natürlich Musik auf die Lauscher. Und zwar Wilson Phillips Hold On und zieht euch denn mal rein.

Ja, habe ich zu viel versprochen? Der Song, der ist ja wohl bekannt. Ein Megasong zu einem Megafilm. Aber bevor wir mit unserem Thema weitermachen, jage ich doch für euch gleich mal einen nächsten coolen Song hinterher. Vom Stil her in eine etwas andere Richtung, aber ich finde sehr, sehr cool.

So, wir haben ja gesagt, wir machen jetzt ein Thema mit der deutschen Fußball-Bundesliga. Und ich bin da auf was gestoßen. Nützlich oder nicht nützlich. Ich denke, es ist interessant und auch mal witzig zu hören. Und zwar gibt es eine Art Statistik. Sie nennt sich Statista. Sehr einfallsreich. Und von dem Statista kann man sämtliche Dinge rauslesen, sich informieren. Unfassbar. Von den unbeliebtesten bis zu den beliebtesten Vereinen, von unbeliebtester bis beliebtester Spieler, Trainer, Gehälter, was weiß der Kuckuck, also Wahnsinn, ich habe das schon vor einer ganzen Weile gefunden. Und jetzt habe ich mal gedacht, es wird auch für euch das eine oder andere interessant sein. Und wir beginnen mal mit den unbeliebtesten Vereinen. Und der Verein, der ganz oben steht auf Platz 1, zum Teil kann ich es verstehen, zum Teil kann ich es nicht verstehen. Von diesem Verein bin ich auch kein Fan, aber ich achte diesen Verein trotz alledem. Und der führt Platz 1 an bei den unbeliebtesten Vereinen, und zwar mit 32%. Und zwar ist es der FC Bayern München. Warum und weshalb das so ist, das schauen wir uns gleich an. Für euch der nächste Song, Amanda Perez mit Angel.

So, der FC Bayern München als unbeliebtester Verein. Wieso und weshalb? Es wird natürlich oft angegeben, laut dem Statista, dass sie eben mit ihrem Geld, das sie haben, die anderen Vereine leer kaufen, sobald man sieht, sie haben Spieler in ihren Reihen, die wirklich sehr gut sind und was bewirken können. Es ist etwas zu kurz gedacht, finde ich. Wenn wir mal die Ligen anschauen von Spanien, von England, zum Teil Frankreich, was haben die für Mannschaften, welche Werte haben die Mannschaften? Und da dann im internationalen Geschäft, wie jetzt zum Beispiel beim höchsten Turnier, das wir haben, nämlich die Champions League. Da etwas mitzuhalten, da kannst du nicht mit irgendeiner Gurkentruppe kommen. Klar werden die natürlich schauen, dass wir oder dass sie, wir Quatsch, dass sie eben ihre Topspieler in ihren Reihen haben. Klar, wenn man natürlich Fan ist von einem Verein, der irgendwo im Mittelfeld rumschwimmt oder auch gegen Abstiege spielt regelmäßig oder sich nur knapp in der Liga halten kann. Und man hat mal einen guten Spieler oder zwei und die werden dann von einem Verein wie FC Bayern München rausgekauft, dass das natürlich irgendwo ärgerlich ist, ganz klar. Aber da sind die Aussagen für mich etwas zu kurz gedacht. Dann wird natürlich auch noch angegeben, dass viele sagen, ja, der FC Bayern kommt aufgrund seines Geldes und der Macht, die sie haben, sehr arrogant rüber. Und was ich ganz witzig finde, hat auch recht viel Prozente bekommen, die Aussage, ein Fan des FC Bayern zu sein, ist langweilig, weil man weiß ja eh, dass sie gewinnen in der Bundesliga. Ja, das ist eben ganz einfach ihre Qualität, die sie haben. Und sind mir doch mal ehrlich, wie viele Vereine haben schon für teures Geld Spieler gekauft? Und im Nachhinein hat man eben gesehen, die passen nicht wirklich in die Mannschaft. Er kann sich nicht wirklich integrieren und er bleibt den Hoffnungen weit zurück. Und ja, wenn man dann eben den FC Bayern eben anschaut, die meisten Spieler, die sie kaufen, die schlagen auch tatsächlich ein, die bringen dann tatsächlich die Erfolge, die sie sich wünschen. Und da braucht man auch eine gewisse Qualität dazu. Und der FC Bayern hat darüber hinaus im Hintergrund sehr viel für die Bundesliga getan. Sehr viel. Also bei gewissen Aussagen, die hier stehen, kann ich es verstehen, dass man sagt, okay, FC Bayern ist der unbeliebteste Verein. Auf der anderen Seite, wenn man etwas mehr über die Bundesliga weiß und über die Mannschaften, dass dieser Verein ausgerechnet Platz 1 der unbeliebtesten Vereine anführt, finde ich es auf der anderen Seite wiederum schade, weil dieser Verein macht für die Bundesliga wirklich viel. Und ja, wie gesagt, ich bin kein Fan vom FC Bayern München, aber das, was die für die Liga schon geleistet haben, achte ich durchaus den Verein. Und sie halten die Fahne der Bundesliga im internationalen Geschäft etwas hoch. Und ja, dann schauen wir danach mal den Platz 2 an. Wer hat denn den Platz 2 der unbeliebtesten Vereine? Finde ich jetzt irgendwie ein witziges Thema. Findet ihr nicht? Und zwar euer nächster Song. Die, wo mich kennen, wissen, ZZ Top. Für mich die absoluten Top-Leute, die höre ich so gerne. Ich habe von denen sämtliche Songs zu Hause. Ich liebe die zwei und die sind bei mir eigentlich in jeder Sendung mit irgendeinem Song vertreten. Jetzt auch dieses Mal für euch ZZ Top.

So, ich hatte euch ja gefragt, habt ihr eine Idee, wer denn Platz 2 belegt in den unbeliebtesten Mannschaften der deutschen Bundesliga? Ganz ehrlich, wegen der riesen, wirklich riesen Fangemeinschaft, die die haben, wäre ich nicht darauf gekommen. Ich werde es euch verraten. Und zwar, es ist der FC Schalke 04. Wir hatten ja vorhin gesagt, der FC Bayern München führt das Ranking an mit 32% und der FC Schalke 04 hat 29%. Warum? Weshalb? Schauen wir uns das mal an. Und zwar wird von einigen angegeben, dass dieser Verein eigentlich immer mal wieder angeblich finanzielle Probleme hat und man hat eben damals mit dementsprechenden Verträgen, wo man schon Angst gehabt hat, dass der Verein daran kaputt geht, hat man sich die riesen Veltins-Arena gebaut. Ja, sie haben es hinbekommen, was mich riesig freut für den Verein, auch wenn sie leider nicht mehr in der Bundesliga sind, aber ich hoffe bald wieder. Beziehungsweise die schwere Zeit, die sie jetzt hinter sich hatten, finde ich es gut, wenn der Verein einfach wieder auf die Beine kommt. Und zwar wird dann auch noch angegeben, warum das der unbeliebteste Verein eben ist, immer die ständige Unruhe. Ja, dass man eben sich die hohen Funktionäre funken immer zu oft in den aktiven Fußball, sprich mit dem, was der Trainer so entscheidet, oder ja, das, was eben rein den aktiven Fußball betrifft, dass eben Leute, die nur dafür da sind, um den Verein zu führen, sich da eben immer wieder einmischen, dadurch immer wieder Unruhe gibt. Und jedes Mal, wenn dann der Verein, der eine oder andere hat sicherlich auch in der Erinnerung, wenn Schalke tatsächlich mal oben mitgespielt hat und die Chance gehabt hätte, wirklich mal irgendeinen Pokal zu holen, dass sie es dann letztendlich wieder nicht geschafft haben. Und es wird hier eben so beschrieben, dass es dann eben Unruhe gibt im Verein, dass sich dann Leute einmischen, macht so. Und ja, das wird eben hier so in dieser Art und Weise beschrieben. Wenn ich das jetzt alles so haargenau vorlese, würde den Rahmen sprengen. Und ja, und als letzter Punkt, warum eben das als unbeliebtester Verein beschrieben wird, ist eben, wenn es im FC Schalke gelungen ist, dem

0: Und zum Teil, so wie ich es hier lese, auch der Bundesliga ja immer mal wieder schadet, wird eben so beschrieben. Und darum sehen sehr viele den FC Schalke als zweitunbeliebtester Verein der Bundesliga. Naja, dann kommen wir jetzt mal gleich zum Platz 3 der unbeliebtesten Vereine. Wir machen nur die ersten 5, dann können wir uns noch die beliebtesten anschauen, weil es würde sonst wirklich den Rahmen sprengen. Und ihr wollt ja Musik hören. Ihr wollt ja Musik hören. Dann kommen wir jetzt zum nächsten Song. Und zwar unserem. Ja, nein, das sage ich nicht, das wäre gemein. Ich sage einfach nur Scatman.
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So, dann kommen wir nun zu unserem nächsten Verein, der unbeliebtesten Vereine. Das hat mich ein klein wenig schockiert, weil der liegt mit 26% auf Platz 3. Und das, was die angeben, ist nicht wie bei FC Schalke oder beim FC Bayern halt eben unbeliebt, weil aus diesen und diesen Gründen, sondern

dass tatsächlich von Hassen die Rede ist. Das finde ich für mich etwas schockierend, etwas übertrieben. Ja, und zwar ist es der RB Leipzig. Die Gründe dafür, warum dieser Verein auf dem Platz steht, der steht, Platz 3 der unbeliebtesten, ist eben ganz einfach. Durch Red Bull ist der Verein natürlich finanziell enorm unterstützt worden, ist dann enorm schnell nach oben gekommen. Und wenn ich denn das so lese, die Kommentare, die Meinungen, ja, ich lese es nicht im Einzelnen durch, wie gesagt, den sprengt den Rahmen. Aber was ich sehr oft lese, wo dann sogar Hass mit drin steht, ist eben die Tatsache, dass durch diese Gelder der Verein enorm schnell so groß geworden ist, dass es bis in die erste Bundesliga geschafft hat, dass keine wirkliche Tradition dahinter steckt. Wie jetzt zum Beispiel, was weiß ich, gute alte Traditionsvereine wie, ja, nimmt man den ersten FC Köln, man nimmt VfB Stuttgart, SC Freiburg, ja, das sind alles alte Traditionsvereine. Und so wie ich das hier rauslesen kann, kommt es bei sehr vielen Leuten wirklich negativ an, dass eben der Verein durch die Gelder enorm schnell nach oben kommt und dass eben auch immer wieder von den Funktionären der Leipziger recht ehrgeizige Ziele ausgesprochen werden und ja, dementsprechend auch von der Leipziger Führung gewisse Kommentare kommen, die ich so jetzt auch nicht wiedergeben möchte. Da kann man sogar fast verstehen, dass teilweise manche von Hass reden. Und ja, das ist so der Hauptgrund von RB Leipzig. Wie gesagt, jeder hat seine Meinung für sich, ist ja auch richtig. Dass dieser Verein durch diese Gründe als unbeliebt von manchen empfunden wird, kann ich sicherlich auch verstehen, wenn man Fan von einem Traditionsverein ist, der das Geld jetzt nicht schön mit Schleifchen in den geschoben bekommt, halt um sein Überleben in der Bundesliga kämpft, der sich das mühsam aufgebaut hat. Kann ich das verstehen? Unbeliebtester Verein, aber was mich dennoch ein wenig schockiert, dass es da in den Aussagen regelrecht die Rede von Hass ist. Ich finde, Hass hat nirgendwo was verloren und im Sport finde ich schon gleich gar nicht. So, na kommen wir jetzt zum nächsten Song. Dann machen wir dann noch die nächsten zwei Plätze der unbeliebtesten Vereine. Könnt ihr euch wiederum Gedanken machen, wer das denn so sein könnte? Und es wird auf jeden Fall interessant. Da ist sicherlich ein Verein dabei, den habt ihr nicht auf dem Zettel. Garantiert nicht. Für euch jetzt Bob Marley mit Sunshine Reggae.

So, dann kommen wir zum vierten Platz der unbeliebtesten Vereine. Ich habe gesagt, den habt ihr bestimmt nicht auf dem Zettel, weil ich habe ihn für mich, bevor ich das von Statista gesehen habe, selber nicht geglaubt. Und warum der Verein angeblich so unbeliebt ist, die Kommentare und die Meinungen dazu sind mir so nie aufgefallen und ich habe mich schon oft und viel mit der Bundesliga beschäftigt. Aber gut, ich sag's euch. Und zwar ist es der Hamburger SV. Und zwar führt er Platz 4 mit 25%. Und zwar, ja, auch wieder ein Riesentext. Ich nehme mal das Wichtigste raus. Die meisten der befragten Leute, das sind Hamburger Fans dabei, normale Leute, Fans von anderen Vereinen etc. pp. Und da sticht eben eins heraus oder zwei Dinge kristallisieren sich daraus, warum die so unbeliebt sind, ist eben die Tatsache, dass angeblich dieser Verein immer mal wieder Käufe getätigt hat, die unüberlegt eingekauft wurden, die dann eben nicht zu dem Erfolg geführt haben, weil man eben gesagt hat, ah, guter Name auf dieser Position könnte man einen brauchen, kostet eine Menge Geld, können wir uns nicht leisten, wir haben eh kein Geld, aber wir haben eben genug Leute, die uns das Geld dafür geben. Und ja, und dann hat er eben doch nicht so wirklich in die Mannschaft gepasst. Der Erfolg hat sich nicht so wirklich eingestellt. Und dann eben die verschiedenen Schuldzuweisungen, warum, weshalb, warum liegen wir den Erwartungen hinterher und so weiter und so weiter. Das sind jetzt eher so die Aussagen von eigenen Fans und Leute, die so ein bisschen was mit dem Hamburger SV zu tun haben. Und viele Stimmen kommen eben von anderen Fans, von anderen Vereinen, wo es dann eben oft heißt, dass dieser Verein zwar nicht vom Verein selber, aber eben von den Fans ja als Moment. Das muss ich jetzt nochmal kurz den Satz lesen, damit ich es auch einigermaßen richtig rüberbringe. Ja, also ich verstehe das so, ist ein bisschen kompliziert geschrieben, ich verstehe das so, dass eben nicht der Verein selber, sondern zum Teil von den Fans eben mehr oder weniger gesagt wird, wenn es mal nicht ganz so läuft. Und der Hamburger SV wird dann irgendwo kritisiert, dass man dann eben trotz der etwas schwierigen Situation, in der man gerade steckt, dann doch etwas, ja, ich weiß nicht, ob das Wort arrogant passt. Arrogant würde ich jetzt so nicht sagen, dass aber oft kommuniziert wird, was wollt ihr denn? Wir haben unsere Uhr im Stadion hängen, wir sind der Dino, wir sind noch nie abgestiegen, schaut euch mal selber an, erreicht das erstmal. Ja, finde ich in etwas hochgegriffen. Ich denke, als Fan darf man durchaus stolz sein, wenn mein Herzensverein eben etwas erreicht hat, was vielleicht nicht jeder Verein schafft, ob es jetzt Anzahl der Titel sind oder was weiß ich, oder wie jetzt in dem Fall der Hamburger SV es geschafft hat, über sehr, sehr viele Jahre, beziehungsweise vor dem ersten Abstieg eben noch nie abgestiegen ist und die haben ihre Uhr da in dem Stadion hängen gehabt, finde ich eher toll, dass es da je etwas gibt, wo man als Fan eben stolz sein kann, dass es was gibt, wo ich sagen kann, jawohl, das ist mein Verein, auch wenn es mal nicht so läuft, dass das dann eben so von vielen als störend oder unbeliebt eingeschätzt wird, hätte ich nicht gedacht. Aber ja, steht hier und dann machen wir gleich den letzten, den fünften Platz. Weiter gehen wir nicht, weil dann wird es uninteressant.
dann wird es wirklich uninteressant. Aber dann gehen wir zu den beliebtesten. Aber dafür gibt es jetzt nochmal einen richtig coolen Song von euch, von Urgesteinen der Rockmusik. Und zwar kriegt ihr jetzt auf die Ohren The Rolling Stones mit Jumping Jack Flash.

0: So, dann kommen wir mal zum Platz 5 der unbeliebtesten Mannschaften der Bundesliga. Bei diesem Verein hätte ich es mir ein wenig denken können. Der unbeliebteste Verein, aber nicht wegen dem Verein selber, sondern wegen einem Mann im Hintergrund. Wer sich etwas mit der Bundesliga auskennt oder regelmäßig Bundesliga schaut, wird diesen Namen, also nicht nur der Verein, Vereinsname, sondern diesen Namen an für sich, deswegen sehr oft gehört haben. Die Rede ist vom TSG Hoffenheim. Und der Mann, der immer wieder im Hintergrund auftaucht, weshalb man den Verein als unbeliebt bezeichnet wird, ist Dietmar Hopp. Dietmar Hopp hat den Verein in den 90er Jahren mit Millionen Investitionen in die Bundesliga geführt. Den sportlichen Höhenflug hat dann endgültig Ralf Rangnick beschert. Und ja, ich finde es einfach schade, weil Hoffenheim an für sich ist jetzt kein Verein, der wirklich keine Tradition hat. Klar, man ist relativ weit hochgekommen durch den TSG Hoffenheim, durch Dietmar Hopp. Und wir hatten ja vorhin das Thema mit dem FC Bayern München als unbeliebtester Verein schlechthin. Ich weiß nicht, wer es von euch gesehen hat, es ist schon einige Zeit her. Da hat man Dietmar Hopp persönlich angefeindet, Banner gezeigt mit nicht schönen Sprüchen drauf. Man hat ausgepfiffen, man hat alles dafür getan, um eben diesen Mann ins schlechte Licht zu rücken, sage ich jetzt mal so einfach. Und da gab es ein Spiel, der FC Bayern München gegen Hoffenheim, wo das mit den Bannern und Auspfeifen und was weiß ich, speziell gegen Dietmar Hopp, hat man da eben gesehen. Und in der zweiten Halbzeit, die letzten paar Minuten, haben dann die beiden Vereine, TSG Hoffenheim und FC Bayern, die haben dann quasi aufgrund dieser Banner, dieser Pfiffe, das Spielen eingestellt und man hat sich freundschaftlich immer nur den Ball so hin und her gespielt wie im Training. Man hat ein bisschen mit den Bällen jongliert und so weiter und so fort. Und das ist das, was ich meine wegen dem FC Bayern, dass der FC Bayern eben sehr viel tut für die Bundesliga und auch mal zu gewissen Situationen in der Bundesliga eben Rückgrat zeigt. Und es war in diesem Fall eben genauso. Und da habe ich für den FC Bayern München wirklich den Hut gezogen, dass sie gesagt haben, okay, das lassen wir nicht so stehen. Wir unterstützen den TSG Hoffenheim, stellen das Fußballspielen ein und wir machen dann ein fröhliches Hin- und Hergespiele mit dem Ball. Fand ich eine Riesenaktion. Und ja, wenn ich das dann eben so lese, warum der unbeliebteste Verein, da kann ich lesen, wie ich will. Es kommt immer wieder auf das Einzige hinaus, dass eben ja durch das Geld von diesem Herrn dafür maßgeblich entscheidend war, dass dieser Verein so dermaßen nach oben kam. Also praktisch ein ähnliches Bild, kein gleiches, aber ein ähnliches Bild mit RB Leipzig. Bloß dass es halt beim TSG Hoffenheim maßgeblich eben eine Person war. Aber Dietmar Hopp, ja, ist ein richtig, richtig guter, feiner Mensch. Ich schätze ihn persönlich zwar nie getroffen, aber immer mal wieder mich mit diesem Verein und auch mit der Geschichte befasst. Ich bin kein Fan von TSG Hoffenheim, aber die Geschichte an für sich finde ich interessant. Nicht wirklich negativ, aber interessant. Und ich muss sagen, wenn man die Geschichte genau betrachtet, Dietmar Hopp und auch der TSG Hoffenheim, finde ich interessant, eine schöne, ich sage jetzt bewusst Liebesgeschichte, und die hat jetzt bis zum Erfolg geführt. Und ich finde es eher mega, aber ja, man sieht's mit den Leuten, die das eben so sehen, wie die das so als Meinung schreiben und was das einem einhandeln kann, nämlich Platz 5 der unbeliebtesten Mannschaften in der Bundesliga. Schade eigentlich. Somit für euch der nächste Song. Und wie ihr mich könnt, oder könnt, ja klar, wie ihr mich kennt, ist es ja im Sport genauso wie bei mir mit der Musik. Ich versuche immer von jedem etwas zu haben, dass jeder von euch im Titel hat, wo in seine Richtung geht. Somit gehen wir wieder in eine etwas andere Richtung für euch, aber auch ein sehr bekanntes Lied. Und zwar für euch jetzt die Bee Gees mit Night Fever.
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0: So, da hat sich ein Song dazwischen gemogelt. Ich bitte um Entschuldigung. Jetzt für euch die Bee Gees mit Night Fever.

0: So, jetzt kommen wir zu den beliebtesten Vereinen der deutschen Fußball-Bundesliga. Und jetzt wird es ein wenig verrückt, weil, wenn ich mir das Ranking so anschaue, wird es mit der beliebtesten Vereine mit zweierlei Maß gemessen, während bei den schlechtesten eben nicht. Bei den beliebtesten Vereinen steht dran der beliebteste, sympathischste Verein in der Fußball-Bundesliga. Auf Platz 1 steht Freiburg. Mit der Begründung eben, dass es eben ein sehr kleiner Verein ist, sehr sympathisch. Man hat immer das Gefühl, die Jungs, die stehen einem zusammen wie eine Einheit. Bei diesem Verein stimmt's, ist ruhig, es gibt wenig Probleme. Man hört nicht viel von Problemen zwischen Führung und Trainer. Und was diesen Verein darüber hinaus sehr attraktiv macht, beziehungsweise beliebt macht, ist eben die Wahnsinnsjugendarbeit, den dieser Verein eben leistet, der FC Freiburg. Und das zweite Maß, mit dem eben gemessen wird, der beliebteste Verein, ist eben über die reine Fananzahl. Wir hatten es vorhin über die unbeliebtesten. Da geht es dann nicht über die Fananzahl, sondern da geht es nur darum, wie die Meinungen sind über den Verein. Und da hatten wir ja vorhin gehört, da steht der FC Bayern leider Gottes auf Platz 1. Und bei den beliebtesten, ja, steht der FC Bayern ebenfalls auf Platz 1. Aber da steht eben mehr oder weniger in Klammer aufgrund der riesen Fangemeinde, Anzahl der Fans, stehen sie eben auf Platz 1. Das heißt, hast du, ich sag's jetzt mal auf gut Deutsch, hast du mal einen richtigen Arsch voll Fans, musst du ja beliebt sein. Ja? Aber wenn man eben liest, warum und weshalb, da sind sie es eben nicht. Da steht der FC Freiburg auf Platz 1, finde ich absolut mega für diesen Verein. Und ja, Zusammenhalt. Man gibt den jungen Leuten immer wieder eine Chance, im Profifußball Fuß zu fassen. Viele große Namen, Jungtalente kommen aus dieser Freiburger Schmiede. Kann ich nur bestätigen. Sie halten auch an Trainer fest, wenn es auch mal schwierig wird. Ja. Auch das muss ich sagen, ist absolut richtig. Ja, der Verein ist eben eine Riesengemeinschaft und da kann ich das absolut verstehen, dass die auf Platz 1 sind der beliebtesten Vereine. Ja, wie gesagt, teilt sich den Platz 1 mit dem ja, FC Bayern München, wo es bei ihm eben ganz einfach um die Fananzahl ja. Lassen wir das Thema. Ihr könnt euch mal überlegen, wer ist denn bei der beliebtesten Seite auf Platz 2? Da bin ich mal gespannt, ob ihr da drauf kommt. Für euch jetzt der nächste Song und zwar All Saints mit Never Ever. Ich hoffe, diesmal passt's. Mein Computer, der hat mich heute schon zweimal hinters Licht geführt.
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0: So, jetzt kommen wir zum Platz 2 der beliebtesten Vereine, nachdem es ja bei Platz 1 mit dem relativ, ja, ich sag mal vorsichtig kleinen Verein zu tun hat, der ja nicht immer regelmäßig ziemlich weit oben in der Bundesliga steht, dass man dann eben sieht, okay, man schaut dann auf die Feinheiten, wie es beim SC Freiburg so ist. Dann hatte ich, wo ich das gelesen habe, eben nochmal mit solch einem ähnlichen Verein gerechnet. Ich muss zugeben, man muss in dem Ranking suchen, weil die denn das etwas oft unterteilen. Und um die richtiges Ranking dann zu finden, so dass man sieht, es passt, es ist stimmig, muss man etwas suchen. Habe mich eine ganze Weile damit befasst. So, und es ist tatsächlich ein großer Verein, ein bekannter Verein, durchaus beliebter Verein auf Platz 2. Und zwar die Rede ist von Borussia Dortmund. Kann ich verstehen, weil dieser Verein hat auch für mich eine gewisse Ausstrahlung, positive Ausstrahlung. Und wenn man mal jetzt mal nachschaut im Kleingedruckten, warum das so ist, wie das eben beschrieben wird. Und zwar, dass dieser Verein eben nach außen hin nicht den ganz großen Wirbel macht, was man denn so erreichen möchte, dass man große Ziele vorausgibt, dass man immer wieder das Gefühl hat, dass durchaus Einigkeit in dem Verein herrscht, was keine Selbstverständlichkeit ist. Großer Verein, Erfolgsdruck, man muss was vorweisen. Regelmäßig Spannung innerhalb des Vereins gibt es bei Dortmund sicherlich auch, kann ich zumindest so bestätigen aus meinen Erfahrungen, aber das kann ich auch hier so lesen. Und was diesen Verein sympathisch macht, so wie ich das hier lese, auch bei Fans von anderen Vereinen, dass wenn es bei Dortmund eben einmal nicht so läuft und man hat das Gefühl, in Dortmund ist eine gewisse Unruhe. Da ist jetzt zum Beispiel ein Zitat drin. Ja, egal, ich lese es jetzt mal genauso vor, wie es hier steht. Wenn es bei Dortmund mal nicht so läuft, und jetzt kommt's, auch mal eins aufs Maul bekommt, sie rappeln sich relativ zügig zusammen und stehen dann wieder erfolgreich der Bundesliga zur Seite. Etwas komischer Satz, aber naja, kann ich aber auch so bestätigen. Unten steht auch, nach jedem Misserfolg muss man dennoch mit Borussia Dortmund rechnen, denn sie wissen, was sie tun. Auch das kann ich so für mich, was mein Empfinden ist, bestätigen. Dieser Verein versteht es wirklich immer wieder aus schwierigen Situationen herauszukommen, meistens gestärkt herauszukommen und ja, mit ihnen ist tatsächlich immer in den oberen Rängen mitzurechnen. Und ja, die Art und Weise, wie sie es tun, wie sie ihre Sachen regeln, ist auch bei mir eine gewisse Sympathie tatsächlich da für diesen Verein, auch wenn ich nicht der Fan von diesem Verein bin. Aber so wie es da steht, kann ich vieles bestätigen aus meinen eigenen Beobachtungen. Deshalb Glückwunsch hier auf Platz 2 der beliebtesten Fans, Borussia Dortmund. Geil, gefällt mir. Und dann schauen wir uns doch gleich mal den Platz 3 an. Ich denke, das ist ein Verein, den haben sicherlich wenige auf dem Zettel. Ich zumindest. Für euch der nächste Sound, Bauen die Killer mit Deadly Zone.
1: Ja.

So, jetzt kommen wir zum Platz 3. Da mache ich es mir jetzt einfach, weil diese zwei Vereine sind kaum voneinander entfernt. Deswegen nehme ich die beide jetzt. Da nehme ich mir jetzt das Recht raus. Nehme ich jetzt beide auf Platz 3, weil es steht auch beinahe dasselbe drin, warum sie recht beliebt sind in der Bundesliga. Und zwar ist es zum einen der Union Berlin, also die Eisernen, und die Glubberer, der Nürnberger. Und ja, da steht eben so ziemlich das Gleiche drin. Mega Zusammenhalt, immer Stimmung da für die Mannschaft. Und auch von der Führung, der Vereinsführung, wenn es mal nicht so läuft, wie es laufen sollte, dass man eben nicht unnötig Unruhe eben reinbringt, sondern dass eben von oben bis unten eine gewisse Einheit herrscht und man versucht immer das Beste aus einer gewissen Situation rauszuholen, eben einfach eine sympathische Einheit. Und ich finde es mega toll, dass eben Leute oder Fans, die von anderen Vereinen Fans sind, dass die das trotzdem so sehen und das auch so schreiben, finde ich wirklich mega. Das zeigt auch eine gewisse Fairness. Bin ich mega überrascht von. Und das Einzigste, was eben bei den Glubberern ein bisschen anders drin steht, wie bei den Unionern, ist eben der Zusatz, den ich gelesen habe. Da musste ich ein bisschen schmunzeln. Der FC Nürnberg ist wie ein kleines Stehaufmännchen. Jedes Mal, wenn man hingefallen ist, steht man auf. Mund abputzen und weiter. Ja, genau das gehört zu einem Verein eben dazu, wenn es eben nicht ganz so läuft, wenn man tatsächlich einmal sagt, okay, die Saison war verkorkst und ja, Mund abwischen, wir schauen auf die neue Saison und wir gucken, dass wir das Beste eben rausholen, ohne großen Tumult, ohne irgendwelche Skandale oder weiß der Geier, wie es man oft in anderen Vereinen eben so hört. Ja, einfach mega, freut mich. Und für euch jetzt der nächste Song für euch. Und zwar Foreigner. Auch ein Mega-Song, finde ich cool. Für euch Foreigner, Cold This Ice. Und dann schauen wir auf Platz 4. Und Platz 5 freut mich natürlich. Warum, könnt ihr vielleicht schon erahnen.

Liga, bloß da weiß ich nicht wirklich, was ich da euch erzählen soll, weil es steht nicht wirklich viel drin, warum beliebt. Und ich muss mir leider zugestehen, bei diesem Verein, ich weiß, dass er da ist, ich weiß, dass er regelmäßig in der Bundesliga spielt, zuletzt auch recht erfolgreich, aber warum die Fans ihn auf diesem Platz sehen, eigentlich Platz 5, aber ich habe ja gesagt, ich mache die letzten zwei auch gemeinsam auf Platz 3, somit ist er jetzt bei mir auf Platz 4. Ist das so ein Verein, den habe ich mir nie wirklich angeschaut oder damit befasst, wie mit vielen anderen Mannschaften. Und zwar betrifft es Eintracht Frankfurt. Ja, da steht eben einfach drin, Eintracht Frankfurt, Zitate wie, kein Skandal hat uns zerbrechen lassen. In der Erfolgszeit sind wir immer wieder, auch nach kleineren Niederschlägen, wieder aufgestanden. Das sind alles so Zitate, ja, sie stehen da, aber so wirklich was damit anzufangen, warum, weshalb, genau, was die genau im Detail damit meinen. Ja, dieser Verein, ja, ich weiß, er ist da, er spielt, aber mit diesem Verein habe ich mich jetzt nicht so wirklich in jedem Detail befasst. Ich kann jetzt leider, wie bei den anderen Vereinen, nur lesen oder euch sagen, was hier steht, was ich vorlesen kann, aber was genau damit gemeint ist. Und ja, dass man eben immer wieder Konzepte vom Vorstand dementsprechend überarbeitet und aus dem Schlechtesten immer wieder das Beste rausholt, was in der Vergangenheit nicht immer möglich war. Das ist auch wieder so ein Satz, ja, kann ich lesen, kann ich zum Teil verstehen, aber wirklich was dazu zu sagen, tue ich mir schwer. Aber ich werde mich da schlau machen. Ich werde mir auch diesen Verein etwas genauer anschauen. Da kann ich nur sagen, Entschuldigung, dass ich da euch nicht allzu sehr etwas darüber sagen kann. Dieser Verein war für mich immer so ein bisschen ein grauer Schatten und ich habe gerade selber festgestellt, okay, diesen Verein hast du immer irgendwie übersehen. Ist so, ich kann es nicht ändern, aber ich werde mich bessern. Ihr wollt Infos haben, ihr bekommt die Infos und ich werde mich drum kümmern. Für euch dann erstmal der nächste Song und dann kommen wir zum letzten Platz, der beliebtesten, weil danach, wenn ich so schaue, ist das ja verschiedene Plätze, klar, verschiedene Kommentare. Aber das ist wie bei den Unbeliebtesten, wird es dann so langsam zum Einheitsbrei. Und ja, das würde auch den Rahmen sprengen. Für euch jetzt erstmal den nächsten Satz. Und zwar: Oma in the Haulers. Hört ihn gut an. Ich finde den Song. Entscheidet selber. Hört ihn an. Viel Spaß.

So, da bin ich wieder. Und zwar haben wir ja gesagt, wir behandeln nun den letzten Platz der beliebtesten Mannschaften der Fußball-Bundesliga. Wenn ich das so lese über den Verein, könnte man fast meinen, er sollte eigentlich deutlich weiter oben bei den unbeliebtesten Mannschaften stehen. Aber naja. Und zwar handelt es sich hier um den VfB Stuttgart. Und zwar wird der Verein eben beschrieben nach der neuen Vereinsführung eben eine geschlossene Einheit. Man hat Weitsicht für die richtigen Neuverpflichtungen, die auch zünden. So steht es hier. Und die Neuausrichtung des Vereins. Und jetzt kommt das, wo ich sage, das hätte eigentlich meiner Meinung nach auf die Negativseite gehört. Und zwar wird hier beschrieben, dass dieser Verein eben auch eine sehr, sehr gute Jugendarbeit hat und auch viel mit der Jugend arbeitet. Und wenn man gewisse Jugendspieler dann die Möglichkeit gibt, in der Profiszene Fuß zu fassen, kurz bevor sie dann so weit sind, um wirklich einzuschlagen, dass man sie dann eben verkauft. Und so wie das hier beschrieben wird, kann ich nachvollziehen. Ich kenne den Verein, habe ich auch schon oft angesprochen, besprochen, aber hört sich für mich eher negativ an, was es auch ist. Ja, steht hier aber auf der Positivseite. Vielleicht sind es irgendwelche Fans von irgendwelchen Vereinen, die eben Spieler vom VfB Stuttgart bekommen haben und eben dort richtig gut eingeschlagen sind. Zunächst wurde auch der VfB eben auch beschrieben, ähnlich wie bei den Klubberern als kleine Stehaufmännchen. Nach jedem härteren Tiefschlag kommen sie umso stärker zurück. Ja, kann man auch jetzt sehen, wenn man überlegt, der VfB hat eine ganze Weile gegen den Abstieg gekämpft und mit dem neuen Trainer Hoeneß, mit dem neuen Vereinsvorstand, was haben die jetzt in den letzten beiden oder sagen wir drei Saisons, was haben die Jungs da wirklich gerissen? Und ja, der Verein bekommt inzwischen eine gewisse sympathische Reichweite, finde ich auch gut. Ja, nur der eine Satz mit der Jugend und zu früh verkauft, warum das auf der positiven Seite steht, für mich ein Rätsel. Aber ich tue euch nichts vorenthalten. Und somit sind wir mal mit dieser Geschichte durch. Ich denke, es war durchaus interessant, sowohl auf der unbeliebtesten als auch auf der beliebtesten Seite waren sicherlich Namen dabei, warum und weshalb, die man so sicherlich nicht auf dem Zettel gehabt hätte. Und also für mich zumindest war die eine oder andere Überraschung dabei, aber zum Recherchieren muss ich sagen, werde ich es mir in nächster Zeit etwas einfacher tun, weil da sind so viele Seiten dabei, wo man höllisch aufpassen muss, dass man wirklich dann auch das hat, was man haben möchte, dass man auch das Richtige erzählt. Aber ich habe mir für euch natürlich die Mühe gemacht. Ist klar. So, dann können wir natürlich noch etwas schauen, was sicherlich auch viele fragen. Oder wo mich viele fragen, welcher Verein in der Bundesliga hat denn tatsächlich die beste Jugendarbeit? Wer macht sich die Mühe, um sich seine Spieler selber vorzuziehen? Dann bekomme ich auch viele Fragen, welcher Verein ist der reichste in der Bundesliga? Welcher ist der ärmste Verein? Das können wir ja noch kurz ansprechen. Aber somit hatten wir jetzt heute eine Sendung mit, ja, gegenüber der letzten Sendungen mit viel Quasselei. Deswegen bekommt ihr auf die Lauscher jetzt von mir zwei Hits am Stück. Und
Ja, dann können wir mal schauen, die Vereine mit der besten Jugendarbeit, sicherlich auch interessant. Und dann hören wir uns gleich wieder. Für euch jetzt die zwei Hits am Stück.

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So, also ich habe mich jetzt für die Frage entschieden, welcher Verein in der Bundesliga hat tatsächlich die beste Jugendarbeit. Laut meiner Recherche ist es wirklich eine Frage, die schwierig zu beantworten ist. Wenn man nach Anzahl der Talente schaut, die einen Fußballverein hervorbringt, ist sicherlich eine der Top-Adressen, wie wir es vorhin schon gesagt haben, der SC Freiburg. Aber ja, wenn man aber jetzt nach den Namen geht, die es wirklich nach oben geschafft haben und dauerhaft in der Bundesliga spielen und sich da auch einen Namen machen, und Spieler, die es darüber hinaus dann auch noch ja, zum Europameister oder Weltmeister geschafft haben, dann sind es eben andere Adressen. Deswegen schauen wir uns mal die Vereine an, die eben die ganz großen Namen oder die meisten ganz großen Namen hervorgebracht hat. Dann steht auf Platz 1 der FC Schalke 04. Ja, und die Jugendarbeit ist auch im Insiderkreisen bekannt als die Knappenschmiede. Und die haben einige große, bekannte Namen herausgebracht. Aber wenn man jetzt mal in die nähere Vergangenheit schaut, dann sind es natürlich zwei Namen, die am meisten bekannt sind, die Knappenschmiede hervorgebracht hat. Das ist eben unter anderem Manuel Neuer. Und auch, wer weiß es, der ja später dann etwas umstritten war, der etwas negativ in gewissen Zeitungen war, aber dennoch ein richtig guter Fußballspieler war oder vielleicht auch immer noch ist. Die Rede ist von Mesut Özil. Ja? Das kam so aus der Talentschmiede vom FC Schalke 04. Und ja, und dann haben wir noch drei weitere Vereine, die sich in die Reihe mit einreihen dürfen. Und dazu kommen wir aber gleich. Und die letzte Frage, die wir gestellt wurde, der reichste und der ärmste Verein, das werden wir nicht mehr schaffen. Und einfach runterrattern möchte ich es auch nicht. Ihr sollt ja etwas erfahren. Und deswegen gibt es erst wieder etwas Musik auf die Lauscher. Und deswegen für euch Vanilla Ice mit Ice Ice Baby.

So, die nächste große Talentschmiede. Also ich sage mal, die ersten drei Plätze, die liegen, was Talente hervorbringen, Profispieler hervorbringen, recht dicht beieinander. Als, ja, dennoch, ja, sind kleine Unterschiede. Platz 1 FC Schalke hatten wir gerade und dann haben wir eben Platz 2 mit Borussia Dortmund. Die haben sich in den letzten Jahren eine richtig gute Jugendarbeit aufgebaut und sie dominieren deshalb seit ein paar Jahren die sportliche Performance im Juniorenbereich. Viele U19 und U17 Mannschaften oder ja, in den U19 und U17 Meisterschaften bringt dieser Verein eben konstant Top-Talente hervor. Muss ich wirklich sagen, Chapeau an Borussia Dortmund. Die haben in den letzten Jahren, was Jugendarbeit angeht, wirklich sehr, sehr viel gemacht, muss man wirklich sagen. Und auch vom dritten Platz kommt dann ein Verein, den hatten wir vorhin schon, aber der ist auch länger bekannt für eine richtig gute Jugendarbeit, wo dann auch der Verein stolz von sich behaupten kann, dass es davon auch einige bis in die Nationalmannschaft geschafft haben. Aber dazu gleich mehr. Für euch jetzt auf jeden Fall erstmal der nächste Song und zwar von John Newman und ja, einfach schön.

So, und zwar haben wir ja gesagt, okay, der dritte Platz geht an den VfB Stuttgart, wo ich ja gesagt habe, dieser Verein kann zu Recht stolz sein, weil aus diesem Verein dann doch einige Namen es bis ganz oben geschafft haben. Der bekannteste oder einer von den bekanntesten werdet ihr sicherlich kennen, unser guter Jürgen Klinsmann. Ja, er hatte zwar seine Karriere als kleiner Stöpke in TB Gingen begonnen, war dann eine Zeit lang in Geislingen, schaffte es dann irgendwann zu den Profis in Stuttgarter Kickers und wurde dann entdeckt zum VfB Stuttgart. Und da hat man ihn dann wirklich gut weiterentwickelt. Und spätestens ab dem VfB Stuttgart werden viele von euch seinen Werdegang einfach kennen. Und ja, wenn man dann eben schaut beim VfB Stuttgart, wenn es wirklich um ganz große Talente geht, wenn man jetzt zum Beispiel nimmt unseren Semih Khedira oder auch, ja genau, Mario Gomez. Ja, da spricht eben für den VfB Stuttgart. Die haben eben mit die beste Jugendarbeit, wenn es eben darum geht, Leute hervorzubringen, die ja wirklich was bewegen, die es nicht nur als Profi geschafft haben, sondern wirklich sogar bis in die Nationalmannschaft der Namen ein bleibender Eindruck hinterlässt. Und das hat beim VfB Stuttgart, wenn man so reinschaut, immer, das ist wie so ein durchgängiger Faden. Klar kommt auch mal eine Zeit lang nichts, aber da ist der VfB eben ja einfach einer der Vereine, die da mit den beiden ersten mit die beste Adresse ist für die Jugendarbeit. Und ja, da gibt es für euch jetzt den nächsten Song. Und dann haben wir noch einen Verein, der auch eine wirklich klasse Jugendarbeit hat, aber zum Teil auch einen etwas anderen Werdegang für seine Jugendspieler hat, behandeln wir gleich. Ihr bekommt jetzt erstmal von mir den nächsten Song auf die Ohren, und zwar von Gary Moore, Gold Black Knight.

So, dann kommen wir zum letzten Kapitel, zur Frage, wer hat die beste Jugendarbeit in der Bundesliga? Und zwar sprechen wir jetzt vom FC Bayern München. Die haben natürlich ein Jenseitsmanagement, das Nachwuchsleistungszentrum hat 30.000 Quadratmeter. Im Münchner Norden, ja, von U9 bis U19, auch Frauen, Mädchenteams ist dort alles vertreten. Und ja, wer der VfB, der VfB sage ich schon, wer den FC Bayern kennt, weiß, es liegt alles irgendwie auch alles unter einem gewissen Druck. Und die haben sich irgendwie etwas auf die Fahne geschrieben, dass sie versuchen wollen, immer irgendwie jedes Jahr 1 bis 2 Talente tatsächlich in den Profifußball zu heben. Und bei der Anzahl an Talenten, die sie eben da hervorbringen, ja, ist es eben schwierig, das irgendwie alles alleine zu stemmen. Und deswegen haben sie wirklich gute Spieler, Top-Nachwuchsspieler, die sie dann zum Teil eben auch verleihen an andere Vereine. Und ja, dort entwickeln sie sich eben weiter. Und wenn die Entwicklung dann tatsächlich Formen annimmt, so wie man das sieht beim FC Bayern, oha, der wird langsam richtig gut oder zu gut, den holen wir dann mal zum Teil wieder zurück. Manche werden nicht zurückgeholt, viele werden zurückgeholt. Das ist so eben ein wenig die Strategie des FC Bayern München, aber nichtsdestotrotz muss man sagen, das, was der FC Bayern hier bewegt an der Jugendarbeit, an der Anzahl, ja, muss man eben sagen, zählen sie zweifellos zu den Vereinen mit den absoluten besten Nachwuchsarbeit der Bundesliga. Entschuldigung. Kleiner Frosch im Hals. So, dann machen wir jetzt noch mal ein wunderschöner Song und dann gebe ich euch eine kleine Aussicht auf die nächste Sendung und dann können wir dieses Kapitel abschließen und dann hören wir uns gleich wieder und jetzt bekommt ihr von mir den nächsten Song. So, und wie es jetzt natürlich ist, wenn du live bist. Der Song ist weg. Warum ist der weg? Warum ärgert mich heute mein Computer? Ist doch ärgerlich. Da haben wir ihn. Entschuldigung für die Verzögerung. Natürlich bekommt er Musik auf die Ohren. Bitteschön.

So, somit haben wir jetzt einmal die Fragen, die am häufigsten an mich gerichtet wurde, haben wir jetzt mal behandelt. Das können wir natürlich jetzt neben der Fußballsaison tun, mache ich auch sehr, sehr gerne. Mit den beliebtesten, unbeliebtesten Vereinen wurde sehr oft gefragt oder auch, wer hat die beste Jugendarbeit in der Bundesliga, das hatten wir jetzt somit behandelt, hat mir riesig Spaß gemacht, auch einiges nachzurecherchieren, weil alles weiß ich auch nicht. Und ja, ich bin mal gespannt bis zur nächsten Sendung, ob noch gewisse Fragen an mich herangetragen werden, die ich natürlich dann auch sehr gerne bearbeite und beantworte, damit ihr alle Informationen habt. Und sollten gewisse Fragen so nicht auftauchen, dann werde ich dann an der nächsten Sendung dann mit euch zusammen uns das anschauen, die wichtigsten Transfers von den wichtigsten Vereinen, was sich auch an den Trainern alles so tut, damit wir dann zum Bundesliga-Start so gut es geht auf dem neuesten Stand sind. Und ja, für euch jetzt mal nochmal einen Song, dann würdet ihr mich noch einmal hören und dann freue ich mich schon mit euch zusammen auf die nächste Sendung. Und jetzt machen wir nochmal einen deutschen Song. Komm, machen wir doch mal das hier. Kennt ihr alle, war ein Riesenhit. Viel Spaß.

0: So, meine Sendung ist beinahe vorbei. Ich bedanke mich sehr herzlich fürs Zuhören. Ich hoffe, die Fragen heute zu behandeln war für euch interessant. Ihr habt vielleicht das eine oder andere vielleicht selber schon gedacht, solche Fragen mal beantwortet zu haben. Und ja, wie immer, ich habe das sehr, sehr gerne gemacht, macht mir sehr viel Freude. Noch mehr freue ich mich auf die neue Saison der Fußball-Bundesliga. Somit sage ich ciao, ciao. Für euch noch ein schönes, gesundes Leben. Bis zur nächsten Sendung. Und für euch jetzt der letzte Song. Und ich sag bis zum nächsten Mal.
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2: So, Röhrig, Fingerwächter an! Was soll ich sagen? Dienstagabend, es ist genau 20 Uhr. Music, just for fun, einen wunderschönen, gut

kleine Info, falls es jetzt Samstag ist, hört ihr die Wiederholung, dann haben wir es jetzt 18 Uhr. Nichtsdestotrotz geht einen wunderschönen guten Abend raus an alle, die schon eingeschaltet haben, an alle, die noch einschalten werden. Und ich hoffe, die nächsten zwei Stunden haben wir ein bisschen Spaß zusammen.

gibt's heute Abend auf die Ohren. Ich sehe Musik von Lutricia McNeil, von Mojo. Black Eyed Peas, Prezioso, alles sowas sehe ich hier gerade in der Playlist. In welcher Reihenfolge das kommt, lasst euch einfach überraschen.

0: sowas ist mir lange nicht passiert. Aber ganz egal, das ist eben live. Schönes Intro. Bad Company heißt das Ding. Purple Disco Machine. Musik live aus Dresden. Und Freunde, ich glaube, ab morgen soll das hier in Deutschland bei uns wieder richtig warm werden. So weit über 30 Grad und ja, ich würde mal sagen, das muss doch nicht sein, oder? Wir starten durch.
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0: Wir starten mit einem Track aus Deutschland, aus dem Jahre 2007. Zweiraumwohnung. Inga Humpe und Tommy Eckert. Lassen wir uns überraschen, was das wird. 36 Grad.

Ich hoffe nur, bei uns hier oben im Norden wird das nicht so doll mit der Wärme ab morgen. Wie es bei euch da unten im Süden aussieht, keine Ahnung. Die 36 Grad, die Zweiraumwohnung. Wir haben ein paar Verbrauchertipps am Start jetzt.

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3: Und damit geht's weiter mit einem Track aus dem Jahre 2002. Latricia McNeil aus dem Album Metroplex. Weltweiter Erfolg mit diesem Track hatte sie. Here's Perfect Love.

Musik aus dem August 2002. Latricia, McNeil, Perfect Love. So, weiter geht's mit einem Doppelpack. Aus dem Jahre 2001 und danach einer aus dem Jahre 99. Das erste Ding kommt von Ingrid und das zweite ist von wem auch sonst, Jennifer Lopez. 2A for 2.

Jennifer Lopez 1999, Waiting for Tonight. Und ich sehe gerade hier oben, bei uns im Norden auf jeden Fall, von Oldenburg bis Neubrandenburg, Schwerin, Rostock, Hamburg, Kiel, Flensburg, Heide, alles über 30 Grad morgen. Das ist kein Wohlfühlwetter mehr für mich, nein. Life is a mystery. Everyone must stand alone. Das ist nicht Madonna, nein, das ist ein Cover aus dem Jahre 2002 von Madhouse. Aber heißen tut das Ding genauso. Like a Prayer. Dienstagabend, Music Just for Fun, das Ganze live. Oder eben am Samstag ab 18 Uhr die Wiederholung.

French House von Daft Punk. Wer kennt es nicht? One More Time. Das Ganze aus dem gleichnamigen Album aus dem Jahre 2000. Egal, bleiben wir im Jahr 2000 ein bisschen hausig. Haben wir auch lange nicht gemacht. Auch das ist eine Scheibe, die eigentlich jeder kennt. Auf jeden Fall aus dem Airplay von damals. Das ist Musik von Mojo. Auch ebenfalls Musik aus Frankreich. Auf geht's, hier ist...

Zwei Tracks aus den Frankreichs Hitschmieden. Mojo Lady gerade gehört. Davor Daft Punk. One More Time. Weiter geht's ein bisschen vorwärts. Aus dem Jahre 2006 kommt diese Scheibe, The Dome. Of Summer hieß das Ding. Dr. Pressure, Mashup Song von Milo in Miami Sound Machine. Erschien am 5. September 2005. 2006 ist in die Charts gekommen.

0: Legendär dieses Mashup. Drop the Pressure von Milo and Duck the Beat von Miami Sound Machine. Was soll ich sagen? Die halbe Stunde ist schon wieder um. Die nächsten Verbrauchertipps stehen an und danach geht's noch mit einer Scheibe erstmal weiter, die ein bisschen, ja, partyhausig, wie auch immer wird.
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0: Ich glaube, auch zu diesem Intro brauche ich nicht groß irgendwas sagen. Musik von Eric Price. Aus dem Jahre 2004, das Original. Stammt natürlich aus den 80ern von Steve Winwood. Valerie. Und da hat er das Ganze mal ein bisschen umgebaut und neu aufgenommen. Eric

Also ich weiß nicht, wie es bei euch aussieht oder sich anhört, aber meine Kopfhörer, die ballern ganz ordentlich. Musik aus Schweden ist das. Eric Sheridan Pride, 1670 in Täby, in Schweden geboren. Call on me. Ja, das Ganze stammt aus dem Album The End. Wir sind noch lange nicht am Ende. Musik von den Black Eyed Peas. 2009. I got a feeling.

So, dann sei mal schöne Grüße Richtung Stralsund. Und genau so sieht das aus, wenn einer von euch vom Server fliegt. Ja, Vorführeffekt nicht gewollt, aber leider passiert. Ich entschuldige mich dafür. The Black Eyed Peas. Musik aus Amerika. Aus dem Jahre 2009. I got a feeling.

0: 1999, also genau 10 Jahre früher, kam diese Scheibe hier in Italien auf den Markt und ist auch bei uns in ganz Europa eigentlich sehr, sehr, sehr bekannt geworden. Jedenfalls in den Clubs oder wie wir damals noch sagten, in der Disse, in der Diskothek, erschienen am 20. April 1999. Das ist Prezioso featuring Marvin.
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0: 17 Wochen waren sie bei uns in den Charts. Maximal haben sie damit Platz 6 erreicht.

Die 18s aus Schweden, aus dem Jahre 2000. Upside Down. Von dem Album Teen Spirits. Wir gehen nochmal über den großen Teich nach Amerika.

0: Kelly Clarkson aus dem Album Breakaway 2005. Since You've Been Gone. Richtig schönes, rockiges Ding, aber bevor die erste Stunde gleich ausklingt, lassen wir sie ein bisschen ruhiger ausklingen. Ich habe da mal einen Titel rausgesucht, ja, der kommt schon aus dem Jahre 2013, aber egal. Ich finde ihn nicht schlecht. Avicii.
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0: Danach kommt noch einer.
1: Hey.

Danach gibt's noch eine ruhige eine Scheibe von Green Day. Und dann starten wir in die zweite Stunde Music Just for Fun am heutigen Dienstagabend. Oder bei der Wiederholung.

0: Day aus dem Studioalbum American Idiot. Ja, da kenne ich noch einen von, der sitzt gerade an der Regierung, aber das ist eine andere Geschichte. 2004 war das. Erschien am 17. September des Jahres. When September Ends. Ich würde mal sagen, wir starten jetzt in die zweite Stunde im Music Just for Fun am heutigen Abend.
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0: Ganz genau, und das Ganze sogar live. Und wir starten weiter durch. Ein bisschen rockiger bleibt es erstmal noch für diesen Titel. Aus dem Jahre 2000, das ist Wheatus. Ja, der jugendliche Drecksack, The Teenage Dirtbag, da kenne ich auch einige von, glaubt mir, Leute.

0: Musik von Wheatus aus dem Jahre 2000, erschienen am 17. Juli des Jahres. Erste Single-Auskopplung aus ihrem Debütalbum Wheatus. The Teenage Dirtbag. So, jetzt haben wir gleich noch ein paar Verbrauchertipps. Und dann geht's weiter mit Musik aus der Schweiz.
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Musik aus der Schweiz von DJ Bobo. Das Ganze damals 2001 live eingesungen von Irene Cara. Genau, Flashdance oder was war das noch? Keine Ahnung. What a feeling.

Musiker aus Deutschland, Blue Lagoon, Break My Stride aus dem Jahre 2004. Das Original kommt natürlich aus dem Jahre 83 von Matthew Wilder. Und die beiden gecoverten Versionen, wie zum Beispiel dieses hier von Blue Lagoon oder auch aus Österreich aus dem Jahre 96 von Unique Tool, waren erfolgreicher als das Original tatsächlich. So, von Deutschland machen wir einen kleinen Schlenker rüber nach Belgien, genau. Musik aus dem Jahre 2006 ist das diesmal. Crossroads heißt das Album. Ach, und Melodie kennt jeder. Hier ist Silver.

Ganze nennt sich Vocal Trance. Ob man das heute noch so nennen würde, weiß ich nicht. Erschien am 5. April 2006. Frontsängerin Sylvie DeBee. Silver. Lay All Your Love on Me. Wo das herkommt, muss ich, glaube ich, nicht sagen, oder? Und wer aus der Zeit kommt, wird auch die ersten Klänge dieses Intros schon erkennen. 1999 war das, Musik aus Deutschland. Nicole Schaft aus Lünen. 1975 ist sie geboren.

Ja, Freunde, wer in dieser Zeit, so wie ich, schon aktiv war, der weiß nur eins. Love Parade lässt grüßen. ...1999, Love You More. Das ist Musik von Roller Girl.

Love You More, Roller Girl. Und wie ihr schon festgestellt habt, sind wir Ende der 90er, Anfang der 2000er überwiegend und überwiegend unterwegs heute. Und das um kurz nach neun am Dienstagabend. Ach nee, Entschuldigung, kurz nach 19 Uhr am Samstagabend. Ja, dann hört ihr die Wiederholung jetzt. Ganz genau so ist es. Wir bleiben im Jahr 2000. Musik aus Frankreich, glaube ich, kommen die her. Deutsch-französische Popband, ganz genau. Lange nicht gehört und doch wieder erkannt. Das ist French Affair.

auch wenn La Bouche französisch ist und der Mund heißt, ist es trotzdem keine französische Band, nein. Das ist eine deutsch-amerikanische Eurodance-Duo. Das Ganze erschien auf ihr als zweite Single-Auskopplung aus ihrem Debütalbum Sweet Dreams am 2. März 1995. Be My Lover, La Bouche. So, wir gehen nochmal wieder einen Tick weiter. 11 Jahre später kam das Ding hier und das ist Musik von einer dreiköpfigen Popband aus Deutschland. Ach ja, wer kennt das noch? Die Doku Star-Tagebuch aus dem Jahre 2005. Das ist Yumi.

zusammengestellt damals im Jahre 2006 von Super RTL. Yumi, gimme, gimme, gimme. Ob sie selber gesungen haben, ich habe keine Ahnung. Ich muss auch ganz ehrlich gestehen, ich habe die Serie damals oder diese Daily Soap, was es war, nie gesehen. Das war überhaupt nicht meine Welt und ist es auch heute nicht, ganz ehrlich gesagt. Erinnert ihr euch noch im Jahre 2006 an den Eurovision Song Contest? Da ist die nächste Band für Deutschland angetreten. Platz 14 haben sie damals erreicht, zusammen mit Norwegen. Und die Sängerin, eine ganz, ganz, ganz bekannte Sängerin, Jane Comerford, hat das Ding nicht nur gesungen, auch geschrieben. Und ihr werdet es nicht glauben, aber wer saß damit am Schlagzeug? Ganz genau, Ditsche himself, Olli Dittrich. Das ist Texas Lightning.

0: geht so ein bisschen in Richtung Country-Style. Texas Lightning, No No Never. 36 Punkte haben sie dafür beim Eurovision Song Contest 2006 bekommen. Mehr als heutzutage, glaube ich, wenn ich das so richtig hier verfolgt habe. Ach ja, was soll's. Das ist live.
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0: So, weiter geht's. Musik aus Dänemark. Die letzte halbe Stunde ist angebrochen. Safri Duo.

Musikerszene mag Safri Du Play the Life aus dem Jahre 2000. Wer kennt das Getrommel nicht? Ach du da hinten, alles klar, setzen 6. Wir bleiben noch kurz im Jahre 2000, eins kommt noch und dann werden wir auch ein bisschen ruhiger. Ebenfalls aus dem Jahre 2000, Public Domain. Musik aus Großbritannien. Das ist Operation Blade.

0: Single war Platz 5 in Großbritannien. In Australien erreichte diese Single sogar Platin-Status. Public Domain, Operation Blade. So, jetzt haben wir genug rumgetrümmert heute Abend. Jetzt werden wir mal wieder ein bisschen ruhiger und treten auf die Notbremse. Musik aus dem Jahre 2005 kommt genau jetzt, wenn ich hier diesen Knopf betätige.
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0: genau, das ist Musik aus Amerika.
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0: 28 Wochen war sie in den Charts bei uns in Deutschland und damit sogar auf Platz 1. 17. Oktober 2005 ist es erschienen. Hier ist Madonna, hier ist Hang Up. Oh genau, genau einen Takt zu früh reingelabert. Auf geht's!
2: Ja!

Musik aus Amerika, Madonna, Hang Up 2005. Und wir machen jetzt gleich einen kleinen Ausflug. Wir gehen mal rüber nach Rumänien. Das Ding ist im Jahre 2003 erschienen und auch hier 14 Wochen Platz 1 gewesen in Deutschland. Ich glaube, ihr ahnt schon, was es ist. Genau, erfolgreichste Single der Jahrescharts 2004. Das ist Musik von Ozone.

Musik aus Rumänien, ganz genau aus Moldau. Ozone. Gabri Ponte hat das Ding in Italien damals auch nochmal produziert mit einer anderen Sängerin dabei. Aber die haben es wirklich als Original zuerst rausgebracht. Der Ragestar Dean Tay. So, auf geht's nach Amerika. Ganz genau gesagt nach New York. Tada heißt das Album, 2006 erschienen. Und ich glaube, das Ding kennt auch jeder aus dem Airplay. Das sind die Scissor Sisters. I don't feel like dancing.

Don't Feel Like Dancing. Skizzle Sisters aus dem Jahre 2006. Aber ich glaube, die letzte Scheibe werden wir nicht mehr ganz ausgespielt kriegen, ja? Vor dem Outro. 2006. Bob Sinclair.

ich sehe schon, das passt nicht mehr wirklich. Ich muss den Stream Punkt 22 Uhr frei machen. Aber ach, was soll's, irgendwas ist ja immer. Ich freue mich wirklich, dass ihr eingeschaltet habt und dass ihr dabei gewesen seid bis jetzt heute Abend. Und oh, was soll ich sagen? Das war's wieder mal fast für heute Abend mit Music Just for Fun. Aus dem hohen Norden, aus der Nähe von Hamburg, aus Winsen an der Luhe, sagt winke, winke, tschüss und bye-bye, der Heiko. Wie gesagt, Samstagabend gibt's die Wiederholung. Aber heute Abend ist noch nicht Schluss. Nein, bei mir und bei uns hier geht's noch weiter mit dem Nachtexpress aus Bremen, mit dem grauen Harald aus der Schnitzelfarm. Morgen Abend gibt's das Bergfest ab 20 Uhr. Donnerstagabend live aus der Geriatrie die Retro-Charts mit meinem Nachbarn, mit dem Thomas. Freitagabend ab 18 Uhr das Wochenende mit Sabine live aus Franken. Dann haben wir Samstag noch Moin Moin und die Fußballshow am Nachmittag. Sonntag gibt's den Wachermacher wieder, wenn nichts dazwischen kommt, vorausgesetzt. Montag die Kult 80er, 22 Uhr den Chartbreaker und Dienstagabend, wenn nichts dazwischen kommt, bin ich dann schon wieder für euch da. So schnell kann eine Woche vergehen, ja. Aber nichtsdestotrotz, ich verabschiede mich noch mit einem letzten Titel heute Abend und der kommt aus dem Jahre 2014. Gehen wir mal ein bisschen weiter hoch, aus Hamburg kommen sie. Und sie waren damals in dem Bundesvision Song Contest aus, ich weiß jetzt gar nicht welches Bundesland, aber die Gewinner. Tschüss, mal bye. Bis nächste Woche, sagt der Heiko. Und hier kommt Revolverheld. Lass uns gehen. Sinnbildlich gesprochen und tschüss.

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4: Einen schönen guten Abend euch allen miteinander. Ja, ich heiße euch ganz recht herzlich willkommen hier bei mir zu einem weiteren Samstagstalk. Bevor wir in unser Thema einsteigen, das ihr euch gewünscht habt für heute, möchte ich doch mal kurz ein paar Worte in die Oberpfalz, in den Landkreis Amberg-Sulzbach schicken. Hier ist es ja gestern zu einem sehr, sehr gefährlichen Waldbrand gekommen, nahe des Freudenbergs. Und das Feuer hat sich gestern wirklich zeitweise unkontrolliert ausgebreitet. In der Nacht ist es dann den Helfern gelungen, den Vormarsch der Flammen zu stoppen. Heute Morgen waren weiterhin rund 330 Feuerwehrleute und andere Einsatzkräfte am Johannisberg im Einsatz. Es ist unglaublich, die Lage wird weiterhin als sehr dynamisch beschrieben. Ja, das heißt, eine endgültige Entwarnung konnte bis jetzt noch nicht gegeben werden, da sich das Feuer natürlich abhängig von Wind und Wetter jederzeit wieder verstärken könnte. Also wir hoffen einfach das Beste. Ja, und wir wünschen natürlich den verletzten Feuerwehrleuten alles Gute, gute Besserung und dass alle Menschen, die da irgendwie zu Schaden gekommen sind und auch Tiere, die vielleicht zu Schaden gekommen sind, dass das alles glimpflich ausgeht. Und wir hoffen einfach auf ganz, ganz viel Regen, dass der Waldbrand gestoppt wird. Ja, natürlich möchte ich auch mal ein Dankeschön sagen an die vielen Helfer, die Feuerwehrmenschen und auch alle anderen, ja, die helfen bei solchen Einsätzen wirklich Leben, Natur zu schützen und teilweise wirklich auf Kosten ihrer eigenen Gesundheit. Ja, also es ist wirklich auch immer eine ganz, ganz große Gefahr dabei. Also viel Mut und Kraft weiterhin und alles Gute allen Betroffenen, allen Beteiligten. So, und jetzt steigen wir in unser Thema ein, das ihr euch gewünscht habt. Ich war etwas erstaunt. Ich hatte jetzt gedacht, ihr wünscht euch sowas wie, ja, in der Richtung Justizirrtümer, was wir ja hatten, oder ja, irgendwas Spektakuläres irgendwie. Und deswegen war ich auch sehr erfreut innerlich, dass ihr euch die Sternengedanken gewünscht habt. Die Sternengedanken war ja mal so eine kleine Rubrik, Schrägstrich ist eine kleine Rubrik in dem anderswirklichen Radiocafé, das sich ja vom Namen her verändert in Britta's Sonntagscafé. Ja, weil sonst kommt

Tick die Sternengedanken euch gewünscht habt. So, ja, euer Wunsch ist mir Befehl. Das heißt, wir machen heute daraus mal eine ganze Sendung. Ich wünsche euch also eine entspannte Stunde. Lehnt euch zurück, vielleicht mit einem kühlen Radler oder Wasser, und dann schauen wir gemeinsam nach oben. Ja, und wenn wir in den Sternenhimmel schauen, dann tun wir das ja meistens aus einem ganz einfachen Grund, weil er einfach schön ist. Aber für die Menschen früher war der Himmel viel mehr als einfach nur schön. Ja, es gab keine Straßenbeleuchtung, keine Landkarten, keine Navigationsgeräte. Wer unterwegs war, hat sich halt orientiert an Sonne, Mond und Sternen. Und besonders nachts waren die Sterne oft die einzigen zuverlässigen Wegweiser. Ja, und natürlich haben auch die Bauern früher den Blick in den Himmel gerichtet. Ja, und die haben die Sterne beobachtet und den Lauf der Jahreszeiten, um den richtigen Zeitpunkt für Aussaat und auch die Ernte besser einschätzen zu können. Das heißt, der Himmel war gewissermaßen ja ein Kalender, lange bevor es unsere gedruckten Kalender überhaupt gab. Richtig faszinierend. Ja, und noch was hat der Sternenhimmel den Menschen geschenkt, nämlich Geschichten. Und wenn man sich mal so rund um den Globus schaut, dann stellt man fest, dass fast jedes Volk eigene Erzählungen über die Sterne hat. Ja, da wurden aus leuchtenden Punkten Helden, Königinnen, Tiere und ganze Abenteuer. Und viele der Sternbilder, die wir noch heute kennen, gehen auf diese Jahrtausende alten Geschichten zurück. Und bis heute hat der Himmel, finde ich, überhaupt nichts von seiner Faszination verloren. Ja, auch wenn wir heute mit dem Navi den Weg finden und unser Handy das Wetter anzeigt, ein klarer Sternenhimmel bringt viele Menschen halt auch heute noch zum Staunen. Und genau aus diesem Grund schauen wir jetzt mal was genauer hin. Denn zwischen all den Sternen begegnen wir zwei ganz besonderen Himmelsbewohnern, möchte ich sagen. Nämlich Cassiopeia und Andromeda. Cassiopeia, die Himmelskönigin. Wenn ihr heute Abend oder heute in der Nacht nach oben schaut, könnt ihr vielleicht mit etwas Glück eines der bekanntesten Sternbilder überhaupt entdecken, nämlich Cassiopeia. Und viele kennen Cassiopeia als das große W am Himmel. Je nach Jahreszeit und Blickrichtung kann daraus auch ein M werden. Und genau das macht es ja auch so leicht, dass man Cassiopeia erkennt. Aber hinter diesem Sternbild verbirgt sich eine alte Geschichte aus der griechischen Mythologie. Und diese Geschichte, die hören wir gleich nach einem kleinen Musikstück.

So, und jetzt kommen wir zu Cassiopeia in der griechischen Mythologie. Und diese Mythologie erzählt uns, dass Cassiopeia eine Königin war. Und sie galt als wunderschön. Aber sie war auch sehr stolz auf ihre Schönheit. Der Legende nach behauptete sie sogar, schöner zu sein als die Meeresnymphen. Und damit zog sie den Zorn des Meeresgottes Poseidon auf sich, der das Land bestrafen ließ. Am Ende wurde Cassiopeia als Sternbild an den Himmel versetzt. Und der Sage nach dreht sie sich dort unaufhörlich um den Polarstern und soll so für ihren Hochmut immer wieder daran erinnert werden, dass Eitelkeit keine gute Eigenschaft ist. Und ob man diese Geschichte jetzt als Mythos oder einfach als schöne Erzählung betrachtet, sie zeigt, finde ich, wie eng früher der Sternenhimmel mit den Geschichten der Menschen verbunden war. Aus einigen hellen Lichtpunkten ist eine Königin entstanden, deren Geschichte bis heute weitererzählt wird. Und während Cassiopeia am Himmel ihren festen Platz gefunden hat, führt uns ihre Geschichte gleich zu einer weiteren bekannten Figur, nämlich ihrer Tochter Andromeda. Ja, und Andromeda ist nicht nur der Name eines Sternbilds, sie ist auch die Tochter der Königin Cassiopeia und gehört damit zur gleichen alten Sage. Der Legende nach sollte Andromeda einem Meeresungeheuer geopfert werden. Doch bevor es dazu kam, erschien der Held Perseus. Er kämpfte gegen das Ungeheuer, befreite Andromeda und beide wurden später miteinander vermählt. Und auch die Geschichte wurde schließlich quasi in den Himmel geschrieben. Und so erinnern mehrere Sternbilder bis heute an diese alten Erzählungen. Aber Andromeda hat noch eine ganz andere Besonderheit. In ihrem Sternbild befindet sich die Andromeda-Galaxie. Das ist unsere nächstgelegene große Nachbargalaxie. Und sie ist so weit entfernt, oh, das muss man sich mal vorstellen, dass ihr Licht ungefähr, anschnallen, 2,5 Millionen Jahre unterwegs ist, bevor wir es sehen können. Wow. Das bedeutet, wenn wir die Andromeda-Galaxie anschauen, dann sehen wir sie nicht so, wie sie heute ist. Wir sehen sie, wie sie vor etwa 2,5 Millionen Jahren aussah. Das Licht, das uns heute erreicht, hat seine Reise begonnen, als auf der Erde noch ganz andere Lebewesen unterwegs waren. Ja, auf der Erde lebten unsere frühen Vorfahren, die gerade damit angefangen haben, einfache Steinwerkzeuge herzustellen. Und daneben streiften riesige Hyänen und andere inzwischen ausgestorbene Tierarten durch die Landschaft. Zum Beispiel die Säbelzahnkatze. Ja, ich weiß, umgangssprachlich wird sie oft Säbelzahntiger genannt. Dieser Gedanke zeigt uns einfach auch, wie unglaublich weit entfernt die Andromeda-Galaxie ist, ja. Allein diese Gedanken sind ja kaum zu begreifen. Also, man muss sich das alles mal vorstellen, diese unglaublichen Tiere, die man sich ja heute überhaupt nicht mehr annähernd vorstellen kann, irgendwie, ja, wie das gewesen sein soll. Ja, mit dieser unglaublich langen Reise, die das Licht von Andromeda macht, bis wir es sehen, ist kaum zu begreifen. Also man kann es wirklich überhaupt nicht fassen. Ja, und ich glaube, das ist einer der Gründe, warum der Sternenhimmel uns bis heute auch so fasziniert, weil er uns daran erinnert, wie unvorstellbar groß das Universum ist. Und zugleich zeigt es uns, wie kostbar unser kleiner Platz ist. Ja. Aber jetzt bleiben wir noch mal einen Moment beim Himmel, denn dort leuchtet Abend für Abend auch noch ein anderer ganz besonders heller Lichtpunkt, den viele Menschen für einen Stern halten und dabei ist er gar keiner. Der Abendstern. Aber zuerst machen wir ein bisschen Musik.

Ja, und jetzt kommen wir zu diesem hellen Lichtpunkt, dem Abendstern, ja, den Planeten im Sternenkleid, möchte ich mal sagen. Wenn ihr also heute Abend oder nachts in den Himmel schaut, dann könnt ihr mit etwas Glück einen ganz besonders hellen Lichtpunkt entdecken. Und dieser Lichtpunkt wird Abendstern genannt. Genau genommen ist der Abendstern gar kein Stern. Es ist die Venus, unser Nachbarplanet. Und weil dieser Planet das Sonnenlicht so besonders stark reflektiert, erscheint sie am Himmel halt heller als alle anderen Sterne und Planeten. Und deshalb fällt sie uns oft auch als erstes ins Auge, noch bevor die eigentlichen Sterne nach und nach sichtbar werden. Und je nach ihrer Stellung zur Sonne sehen wir die Venus entweder am Abend oder am frühen Morgen. Und dann trägt sie einen anderen bekannten Namen, nämlich Morgenstern. Und schon unsere Vorfahren beobachteten dieses helle Licht am Himmel. Und lange Zeit wurde geglaubt, dass Abendstern und Morgenstern zwei verschiedene Himmelskörper seien. Erst später erkannten die Astronomen natürlich, dass es sich in beiden Fällen um ein und denselben Planeten handelt. Vielleicht habt ihr ja den Abendstern selbst schon mal gesehen, ohne zu wissen, dass es die Venus war. Und vielleicht schaut ihr beim nächsten Mal den klaren Himmel ganz bewusst an und sucht nach diesem hellen Lichtpunkt. Ich finde, manchmal genügt so ein kleiner Blick nach oben, um was Vertrautes so ja, mit einem ganz neuen Blick zu sehen. Und genau das erleben wir ja auch in der Tierwelt. Denn nicht nur wir Menschen richten unseren Blick zum Himmel, auch manche Tiere nutzen ihn, und zwar um ihren Weg zu finden. Und jetzt sprechen wir über Tiere unter dem Sternenhimmel. Dass sich Zugvögel zum Beispiel auf ihren weiten Reisen orientieren können, wissen wir alle. Aber wie sie das schaffen, beschäftigt die Wissenschaft schon ewig lange. Und heute weiß man, dass einige Zugvögel den Sternenhimmel tatsächlich als Orientierungshilfe nutzen. Besonders in klaren Nächten beobachten sie die scheinbare Drehbewegung der Sterne um den Polarstern. Und dadurch können sie vermutlich die Himmelsrichtungen bestimmen und ihren Kurs halten, selbst über viele Hunderte oder sogar Tausende Kilometer hinweg. Das ist so faszinierend, ja? Dass selbst junge Zugvögel den Sternenhimmel erstmal kennenlernen müssen. Und in wissenschaftlichen Versuchen zeigte sich, dass sie ja, lernen, welche Sterne ihnen die Richtung weisen. Also ich denke mir das immer so, der Himmel wird dann für die jungen Zugvögel oder dann auch für die älteren ne, gewissermaßen zu einer Art von ja, natürlichen Landkarte oder Himmelskarte. Aber die Vögel verlassen sich jetzt natürlich nicht allein auf die Sterne. Am Tag orientieren sie sich zusätzlich am Stand der Sonne. Und ist der Himmel bedeckt, dann hilft den Vögeln sogar das Magnetfeld der Erde. Das ist unglaublich. Manche Forscher gehen davon aus, dass die Vögel dieses Magnetfeld der Erde tatsächlich wahrnehmen können. Und zwar auf eine Weise, die wir bis heute nicht vollständig verstehen können. Und Zugvögel sind nicht die einzigen erstaunlichen Navigatoren der Natur. Und zu dem nächsten Navigator der Natur kommen wir gleich nach etwas Musik.

Ja, und jetzt kommen wir zu den Monarchfaltern. Und die legen auf ihren Wanderungen tausende Kilometer zurück und finden den Weg über mehrere Generationen hinweg. Das ist unfassbar, ja. Meeresschildkröten kehren nach vielen Jahren oft genau an den Strand zurück, an dem die selber geschlüpft sind. Lachse finden aus dem offenen Meer den Weg zurück in den Fluss ihrer Geburt, wobei ihnen, das vermuten manche Forscher, auch ihr außergewöhnlicher Geruchssinn hilft. Und je mehr man das mal so ein bisschen deutlicher betrachtet, ja, was Tiere für außergewöhnliche Fähigkeiten haben, die uns ja auch immer wieder staunen lassen, während wir uns halt auf die Navis verlassen, heutzutage zumindest, ist es so, dass die Tierwelt ihre Orientierung seit Millionen von Jahren in sich trägt. Und das ist wirklich sehr, sehr faszinierend, wenn man das mal so alles auf den Haufen bündelt. Ja, und heute haben wir quasi so einen Blick in den Nachthimmel gemacht. Ja, wir haben ein bisschen Geschichten entdeckt, die Menschen, was Menschen vor vielen Jahren erzählten. Wir haben Licht betrachtet, das Millionen Jahre unterwegs ist. Wir haben erfahren, dass ein Planet den Namen Abendstern trägt und dass Zugvögel sich an den Sternen orientieren können. All das zeigt was Erstaunliches, nämlich, finde ich, je mehr wir über unsere Welt erfahren, desto größer wird auch das Staunen. Ja, man denkt ja dann, je mehr ich erfahre, umso weniger wird dann die Neugier und das Staunen, aber da ist es gerade andersrum. Na, früher glaubte man ja auch, den Himmel längst verstanden zu haben. Und heute wissen wir, dass mit jedem neuen Wissen auch neue Fragen entstehen. Das ist ja ebenso wie im Paranormalen, im Mystischen. Und ich finde nicht, dass das eine Schwäche der Wissenschaft ist, sondern ich finde, das ist eine ihrer größten Stärken, weil sie uns einlädt, neugierig zu bleiben. Ja? Und genau das wünsche ich uns allen auch, dass wir uns dieses Staunen bewahren, dass wir nicht aufhören, ja, zu fragen, zu beobachten und manchmal einfach den Blick nach oben zu richten. Denn der Himmel ist ja nicht nur über uns, ja, so irgendwie, der erinnert uns ja auch jeden Abend dran, wie groß die Welt ist und wie viel es noch zu entdecken gibt. Ist euch schon mal aufgefallen, wenn wir an so einem klaren Abend oder in einer klaren Nacht nach oben schauen, dass der Sternenhimmel fast wie so ein riesiges Gemälde wirkt? Manche Sterne, die scheinen so, ja, still auf ihrem Platz oder an ihrem Platz zu stehen, und andere scheinen langsam über den Himmel zu wandern. Aber was passiert jetzt da oben eigentlich, ja? Zunächst muss man mal sagen, Sterne hören nie auf zu leuchten. Sterne strahlen Tag und Nacht Licht aus. Also es gibt keinen Schalter, der sie am Morgen ausschaltet und am Abend wieder einschaltet. Sterne leuchten ununterbrochen seit Millionen und teils Milliarden von Jahren. Dass sie im Lauf der Nacht über den Himmel wandern, liegt übrigens nicht daran, dass sie um die Erde kreisen. Tatsächlich dreht sich unsere Erde einmal innerhalb von 24 Stunden um ihre eigene Achse. Und während wir uns mit ihr drehen, entsteht für uns natürlich der Eindruck, als würden die Sterne langsam von Osten nach Westen ziehen. Es ist also unsere Perspektive quasi, die den Himmel in Bewegung versetzt. Und dann gibt es ja noch einen Stern, der auch eine ganz besondere Rolle spielt, nämlich der Polarstern. Und während fast alle anderen Sterne im Laufe der Nacht ihre Position verändern, scheint der Polarstern fest und unbeweglich am Himmel zu stehen. Genau deshalb war er über die Jahrhunderte weg auch ein sehr zuverlässiger Wegweiser, ja, für Seefahrer und allerlei Reisende. Ja, und vielleicht habt ihr euch schon mal die Frage gestellt, wo sind denn die Sterne tagsüber? Sind die verschwunden? Und die Antwort lautet nein, die Sterne sind auch am Tag da. Und das ist so faszinierend, ja, dass auch am helllichten Tag
unzählige Sterne über uns stehen. Natürlich können wir die da nicht sehen, weil das Licht der Sonne unsere Atmosphäre so stark heller macht, so stark erhellt, dass das viel schwächere Licht der Sterne überstrahlt wird. Im Weltall wäre das anders. Da gibt es ja keine Atmosphäre, die das Sonnenlicht streut. Ja, und deshalb sehen Astronauten selbst dann einen schwarzen Himmel mit Sternen, wenn die Sonne scheint. Interessant, ne? Das heißt also, die Sterne begleiten uns rund um die Uhr, auch wenn wir sie nicht immer sehen können. Und jetzt gibt's Musik. Ja, und wir hören von unserem Tris Mannheim Flying Over Clouds. Und das ist wirklich ein ganz, ganz toller Titel, der so wunderschön zu unserem heutigen Thema passt, der Sternengedanken. Flying Over Clouds, Tris Mannheim, für euch.

So, und jetzt schauen wir uns mal an, wie das eigentlich mit den Planeten ist. Planeten verhalten sich so ein Ticken anders als Sterne. Planeten leuchten nicht aus eigener Kraft. Das Licht, das wir von ihnen sehen, stammt quasi von der Sonne. Und die Planeten reflektieren dieses Sonnenlicht ähnlich wie der Mond. Und auch die Planeten bewegen sich ständig weiter. Ja, jeder Planet zieht auf seiner eigenen Bahn Kreise um die Sonne. Manche stehen der Erde halt gerade näher, andere sind weiter entfernt. Und deshalb verändert sich auch ihre Position am Himmel im Laufe der Zeit. Wenn ihr einen Planeten beobachtet, fällt euch vielleicht noch was auf. Er funkelt kaum. Sterne dagegen scheinen oft zu glitzern und zu flimmern. Und der Grund dafür ist die enorme Entfernung der Sterne. Die Sterne sind so weit von uns entfernt, dass sie eben nur als winzige Lichtpunkte erscheinen. Und das Licht wird auf seinem Weg durch unsere Atmosphäre ständig leicht, ja, ich nenne es mal abgelenkt. Und genau dadurch entsteht das Funkeln. Die Planeten sind uns deutlich näher und deshalb erscheint uns ihr Licht ruhiger und gleichmäßiger. Und vielleicht schaut ihr ja mal später ganz bewusst drauf, ja, und versucht mal rauszufinden, was funkelt denn da und was leuchtet ganz ruhig. Und dann habt ihr schon den Unterschied. Das, was funkelt, ist ein Stern. Das, was eher ruhig leuchtet, ist ein Planet. Ist doch spannend, oder? Ja, als sehr interessant. Ne? Es gibt vielleicht für den einen oder anderen von euch einen oder anderen neuen Aspekt, über den man so überhaupt nicht drüber nachdenkt. Ja? Der Sternenhimmel, der Nachthimmel, ja, der ist halt da. Aber wisst ihr was, bei meinen Vorbereitungen für die Sendung bin ich auf was gestoßen, das ich sehr spannend finde und bei dem mir aufgefallen ist, da habe ich mir vor längerer Zeit auch schon mal Gedanken drüber gemacht. Übrigens auch, als ich einen Sternengedanken für Britas jetzt Sonntagscafé vorbereitet hatte. Wir alle, wir kennen ja die Sternzeichen. Ja? Widder, Stier, Zwilling, Löwe. Ja? Diese Namen begleiten uns ja ein Leben lang. Aber am heutigen Nachthimmel sieht vieles ein bisschen anders aus. Und der Grund ist ja diese ganz langsame Bewegung unserer Erde. Man kann das sich so vorstellen wie so ein Kreisel. Ja, also ein Kreisel dreht sich nicht nur um die eigene Achse, sondern die Achse beginnt mit der Zeit, ja so, ich möchte sagen, zu taumeln. Und ganz ähnlich verhält sich's mit der Erde. Und dieser Vorgang wird von Astronomen Präzession genannt. Das Erstaunliche daran ist, dass diese Bewegung so langsam ist, dass ein Mensch die in seinem Leben überhaupt nicht bemerkt. Aber über viele Jahrhunderte summiert sich diese Bewegung. Und seit der Tierkreis vor mehr als 2000 Jahren festgelegt wurde, hat sich der Blick auf den Sternenhimmel so weit verschoben, dass die Sonne häufig vor einem anderen Sternbild steht als damals. Und jetzt wird's interessant. Denn die Astronomie beobachtet den Himmel so, wie er heute tatsächlich aussieht. Ja, die Astronomie beschäftigt sich mit Sternen, Planeten, Galaxien und erforscht halt unser Universum. Die Astrologie dagegen arbeitet mit einem festen Tierkreis, der vor ewig langer Zeit entstanden ist. Und dieses System wurde bis heute beibehalten und orientiert sich nicht an der langsamen Verschiebung des Sternenhimmels. Und deshalb kann es vorkommen, dass euer astronomisches Sternbild und euer bekanntes Horoskop-Sternzeichen nicht übereinstimmen. Spannend, ne? Das bedeutet jetzt aber nicht, dass das eine richtig und das andere falsch ist. Beide Bereiche betrachten den Himmel halt aus einer unterschiedlichen Perspektive, könnte man sagen. Die Astronomie fragt,
wie sieht der Himmel tatsächlich aus? Und die Astrologie fragt, welche symbolische Bedeutung wird den Tierkreiszeichen zugeschrieben? Und diesen Unterschied finde ich so faszinierend, weil er ja uns zeigt, dass derselbe Sternenhimmel auf ganz unterschiedliche Weise angeschaut werden kann. Na, einmal durch die Augen der Wissenschaft und einmal als jahrtausende altes Symbolsystem. Ja, und jetzt machen wir Musik.

Ja, heute haben wir wirklich ganz, ganz tolle Sachen gelernt und erfahren, ich auch. Ich bin ja kein Profi, was das betrifft, ja, sondern ich bin einfach ein interessierter Laie. Und zum Abschluss unserer heutigen Sternengedanken-Sendung, die ihr euch gewünscht habt, Mensch, freut mich immer noch total, möchte ich euch einen Gedanken mitgeben, der mich selber tief berührt hat. Und dieser Gedanke stammt von dem berühmten Astronomen Carl Sagan. Und der sagte einmal, wir bestehen aus Sternenstaub. Und als ich den Satz vor einigen Jahren zum ersten Mal gehört habe, habe ich mir gedacht, boah, das ist so schön, das ist ja wie Poesie. Aber das Erstaunliche ist, es ist Wissenschaft. Die Elemente, und ihr wisst ja, ich liebe die Elemente, aus denen unser Körper besteht, also der Sauerstoff, den wir atmen, der Kohlenstoff, der unser Leben ermöglicht, das Kalzium in unseren Knochen oder auch das Eisen in unserem Blut, sind nicht auf der Erde entstanden. Oh, kann man sich das vorstellen? Die wurden vor Milliarden von Jahren im Inneren gewaltiger Sterne gebildet. Und als diese Sterne am Ende ihres Lebens explodierten, schleuderten die ihre Bausteine quasi ins Universum raus. Aus diesem Sternenstaub entstanden später neue Sterne, neue Planetensysteme, unsere Erde und schließlich wir alle. Das heißt, oh, ich habe so Gänsehaut, wir alle tragen so ein kleines Stück des Sternenstaubs-Universum in uns. Und dieser Gedanke, finde ich, hat irgendwas Tröstliches, obwohl er sehr faszinierend ist auch. Ja? Also da sieht man, Trost kann auch faszinieren. Ich finde, wenn wir heute Abend einfach mal ganz besonnen nach oben schauen und die Sterne betrachten, dann blicken wir nicht nur in die unendliche Weite des Himmels. Ach Gott, emotional. Wir schauen damit auch ein Stück weit auf unseren eigenen Ursprung. Und das ist wirklich faszinierend, ja. Und vielleicht denkt ihr euch dann ja beim Blick nach oben genau diesen Satz von Carl Sagan, wir bestehen aus Sternenstaub. Und ich finde, schöner kann man unsere Reise durch die Sternengedankensendung durch den Sternenhimmel kaum beenden. Ich danke euch von Herzen, dass ihr mich heute wieder begleitet habt und ich wünsche euch einen wundervollen Abend, einen klaren Sternenhimmel über euch und vielleicht den ein oder anderen, ja, tröstlichen Blick nach oben. Ich wünsche euch alles Liebe und Gute. Bis zum nächsten Samstag-Talk. Habt es fein, eure Britta.

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Sendestudio Dithmarschen in Schleswig-Holstein. Ja, schön, dass ihr dabei seid in den Chats im HG via Radio.de, Alexa und Co. 2,5 Stunden Musik jenseits vom Mainstream. Und wie ihr wisst, das meiste neu. Ja, aber im Sommer gibt es nicht so vieles Neues. Deshalb spiele ich auch was, was 2 Wochen alt ist, 3 Wochen alt ist. Aber die Sendung ist voll mit guter Musik. Und verschiedenen Genres. Wie ihr es von mir gewohnt seid. Und loslegen tun wir mit dem neuen Aqua Gain. Zusammen mit Perfect Pitch und dem Cover von Uptown Girl.

Ja, nicht jedes Cover ist gut. Das habe ich auch nicht gesagt. Uptown Girl, die neue Version, Aqua Gain. Ja, The Real Shim Shady. Von Animal, neu gemacht von Lost Stylos.

0: neuen Jingle kommt Sektor 7 und der Jodelbass.
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ein bisschen Fun muss sein. Sektor 7, Jodelbass. Am Dienstag habe ich auch was mit Bass gespielt, auch was von dem. Jetzt aber, Übergang zu Trends macht heute Gaia und Status Exiguus. Im Borus Remix.

nächste neue kommt von Territory XLC. Heißt To the Moon and Back. Und ist das White Wolf Anthem.

Shake a Prayer. Die neue Ian Bluestone. Jetzt was ganz Neues von Armin van Buuren. Zusammen mit Sascha Everlasting.

Der Psytrance der Woche von Yogi. Ein so heißer Titel, Yogi. Arcana, Digikult und Monsai. Yogi.

techno shaman número 8. Das nächste ist Kardian und Come to Life.

die Swedish House Mafia und Lucky Lee, Happiness is so sad. Jetzt kommt Hügel. Das neue heißt Temptation.

Spotify, Mauro Picotto und G78. Jetzt Marie Faun mit That Acid, diesmal in der Extended Techno Version.

Bambera. Hilo und Vinny Vici. Der nächste Titel heißt Rave All Night. Kommt von Toria. Und weil das so kurz ist, gleich dahinter noch Harrison Fords neue Das geht Boom.

Bu und Horseman am neuen Album. Jetzt Nick Johnson, Techno-Version von TNT.

TNT in der Techno-Version. Naja, schon besseres gehört. Bonusrunde fängt an mit Mystik, Dualistik und Uganta. Halbe Stunde habe ich noch.

Morgen Deutschland. Führungsrunde hier in deinem Radio. Mit Tommy. Helbergs neue Open Your Eyes.

Open Your Eyes. Jetzt kommt die neue Felix Reichelt. Wanna heißt. Wanna.

0: Revolution, Morten und David Guetta. Nach dem Jingle Green Velvet und Deadless, Bounce Your Body.
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Buddy, Green Velvet und Detlef. So, jetzt noch ein Doppelpack. Alok und The Round. Und danach Bob Dominator mit Viking Spirit.

ruckzuck 2,5 Stunden rum. Das waren sie, 2,5 Stunden mit eurem Tommy aus dem Sendestudio Dithmarschen in Schleswig-Holstein. Ich hoffe, es hat euch ein wenig gefallen. Wenn ja, dann sagt es anderen. Ich wünsche euch noch ein schönes Wochenende. Bleibt im Radio gewogen, schaltet immer wieder ein. Es lohnt sich. Schaut in den Sendeplan. Rock, Pop, Oldies. Und auch meine Musik, aber erst wieder Dienstag in einer Woche und dann am Samstag drauf. Bis dahin wünsche ich euch alles Gute und bleibe mit den besten Wünschen. Tschüss, bye bye, euer Tommy.